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und meine Ehrlichkeit möchte ich heute beweisen und ein Versprechen einlösen, das ich mir vor 50 Jahren gegeben habe. Ich war in einer Druckerei am Bodleianfeld beschäftigt und bin mit einem Kunden zu reden gekommen, der mich gefragt hat, ob mir ein Bücher drucken, weil draußen am Eingang steht Buchdruckerei. Das war damals nicht so ganz einfach und viel zu teuer, weil er gemeint hat, er ist Heimatdichter und hat gern seine Gedichte und Geschichten drucken lassen. Ich habe ihn müssen vertrösten und habe ihm nur für Glück gewünscht. Und wer der Kunde war, verrate ich euch nach dem nächsten Musikstückl, das so passend heißt, wir wünschen dir Glück. Hör mir den Rheinbacher Dreigesang.

0: Ja, den Kunden von damals in die Mitte der 70er Jahre habe ich nicht vergessen können. Er hat sich als Heimatdichter Hermann Hinterhölzl vorgestellt und genau den darf ich heute besuchen. Mit Rücksicht auf seine Stimme habe ich das Gespräch sehr stark kürzen müssen, was natürlich wahnsinnig schade ist.
1: Grüß dich, Hermann.
2: Servus, grüß dich.
1: Schön, dass ich heute zu dir gekommen bin. Ja. Wir kennen uns ja seit 50 Jahren, ja. Sehen uns aber seit
2: ja, lange Zeit.
1: Wie geht's dir so allgemein?
2: Ja, jetzt geht's mir eigentlich dreckig, muss ich sagen.
1: Weil ich da bin.
2: Durch den Schlaganfall, der mir im August 24 passiert ist. Ich weiß gar nicht, warum ich einen Schlaganfall gekriegt habe. Ich bin aber jeden Tag eine Stunde gegangen, habe kein Schnitzel gegessen und so weiter. Trotzdem, auf einmal hat es mich erwischt. Ich kann nichts machen. Und der hat ganz gemein erwischt, mein Herz, eh, das stimmt, dass ich das Ganze eigentlich schwierig gestaltet, ja.
1: Schwierigkeiten sind einfach dazu da, um gelöst zu werden. Es ist natürlich ein gewisses Alter, birgt immer das Risiko, dass es nicht mehr so weitergeht. Darf ich fragen, wie alt du bist?
2: 87.
1: 87, für das kannst du aber jetzt zufrieden sein.
2: Naja, ja, ich bin nicht zufrieden, weil ich wenigstens noch gehen kann.

0: Am Sonntag, da gehen wir auf Helfenberg, haben wir von den Stritzelmühners gehört, dem Hans und der Froni Falkinger. Und der Hermann Hinterhölzl hat sich rührend bemüht, dass wir unser Gespräch weiterführen haben können.
1: Da muss ich natürlich einfügen jetzt, ich habe zwei Töchter und einen Sohn. Eine Tochter ist bereits durch einen Autounfall tödlich verunglückt. Ja, siehst du, wie schwer das ich mich tue mit drin. Und die älteste Tochter, die Gabi, also die betreut mich wie eine Mutter. Wenn ich die nicht hätte, so konnte ich kein Spital und nirgends, weil ich bin schwerhörig auch noch. Ich verstehe es heftig gar nicht, was die Doktoren sagen. Aber Gabi sagt mir es dann, was sie jetzt gesagt haben.
0: Und die Gabi sitzt auch jetzt da bei uns?
1: Ja, ja.
0: Grüß dich, Gabi, danke vielmals für deine Unterstützung. Du hast das ganze Jahr eingefallen, dass ich mich treffen kann mit dem Hermann. Hermann, zu deiner Dichterei, zu deiner Dichtkunst, weißt du in etwa, wie viele Werke so aus deinen Sinnen entsprungen sind?
1: Naja, mein Gott. Gedichte, wo alleine zählt alles nicht. Es werden schon 200 sein. Dann habe ich nur zwei Theaterstücke geschrieben. Die habe ich aber weggekaut, den Text. Wie meine Frau gestorben ist, habe ich alles weggekaut. Zwei Theaterstücke. Dann habe ich ein Buch geschrieben. Die anderen Tage behandelt das Thema, weil ich Alkoholiker war, behandelt das Thema, dass es auch andere Tage gibt.

0: Der Musikverein St. Oswald bei Haslach mit der Moulinette Polka war das, aus einem Konzertmitschnitt, den mir der Obmann Patrick Andraschko freundlicherweise zur Verfügung gestellt hat. Und ich habe mit dem Hermann Hinterholzl weitergeredet.
1: Du Hermann, was hast du beruflich gemacht in deiner aktiven Zeit?
2: Ja, erstens einmal, weil ich ja keine Hauptschule gehabt habe, weil ich habe aber geglaubt, ich bin dumm. Hauptschule, nein. Dann habe ich mir mal eingebildet, ich werde Priester. Da hat mir das Predigen so gefallen. Das hängt wahrscheinlich mit den Sichten zusammen. Priester bin ich ja nicht geworden. Ich war im Petrinum und habe dort Latein gehört. Über das Latein bin ich überhaupt auf den Reichtum der Sprache gekommen. So, also bin ich kein Priester geworden, bin wieder zurück in die Volksschule. Dann, ja, irgendwo muss ich das Arbeiten anfangen, wie ich aus der Schule gekommen bin. Was passt für mich? Hauptschule habe ich gar nicht. Ein Bäcker passt. Ein Bäcker gesehen bin ich geworden. Das habe ich dann ausgelernt, die Bäckerei. Dann habe ich meine Frau kennengelernt. Das war eine Bäckerstochter. Über den Zusammenhang bin ich dann bei ihren Eltern eingestiegen in die Bäckerei, habe dort wieder gearbeitet und das war in Rohrbach. In Rohrbach habe ich dann begonnen, da überhaupt zu leben. So, die Bäckerei, die hat sich auch wieder einmal aufgehört. Ich habe geschaut, dass ich eine neue Arbeit kriege. Die war dort, wo wir jetzt sitzen, beim Böschel in der Firma, Lederfabrik Böschels Söhne oder so ähnlich. Und genau da, wo wir sitzen, bin ich vor 60 Jahren auch gesessen. Da war eine Betriebsstätte der Firma Böschel.
0: Ja, leider tut's mit der Stimme vom Hermann Hinterholzl nicht mehr so wirklich. Darum möchte ich euch in Stichworten erzählen, wie es weitergegangen ist. Er war 2-3 Jahre Hilfsarbeiter beim Böschel. Beim Land Oberösterreich war er dann als Amtsdiener und Portier, hat die B-Matura gemacht, hat das Zeugnis dafür gekriegt und ist bei der Bezirkshauptmannschaft Rohrbach in der Kanzlei untergekommen. Er war für die Themenbereiche Staatsbürgerschaft, Standesamt und fürs Freilichtmuseum zuständig. Zu der Zeit hat er sich auch mit der Frau ein Häusl gebaut und war bis Ende 1991 aktiv. Und mit dem Jahr 2000 ist er in Pension gegangen. Es war kurz gesagt nicht einfach für den Hermann Hinterholzl, aber er hat es geschafft. Einfach hingegen ist der Titel von der Mühlviertler Tanzlmusik und den hören wir jetzt.

0: Mit Rücksicht auf die angegriffene Stimme von meinem heutigen Gast muss ich mich da leider stark eingrenzen, was das Gespräch anbelangt. Aber ein Gedichtel möchte ich euch noch präsentieren, möchte ich euch nicht vorenthalten. Wenn die Acker offen sind, gelesen und geschrieben von Hermann Hinterhölzl.
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Der Weinbacher Dreigesang mit dem Stickel auf der Alm, da bin ich gesessen. Und auch ich bin da gesessen, beim Tisch mit dem Hermann Hinterhölzl, der mir noch so viel erzählen wollte von seinen Kindern, von Enkel und immer noch tief traurig von seiner Frau, die im September 2019 verstorben ist und dem Hermann schwer angeht und fällt.

0: Der Hans und die Froni Falkinger, bekannt im Mühlviertel unter dem Hausnamen Stritzelmühners, haben uns zu guter Stunde ein Liedl dargebracht. Und mir tut's echt leid, dass ich mit Rücksicht auf den stimmlichen Gesundheitszustand vom Hermann Hinterhölzl nicht länger mit ihm reden hab können.
1: Ja, Hermann, ich sag dir recht schönen Dank für deine Zeit. Und danke, dass wir dich besuchen haben können. War eine angenehme Zeit mit dir. Und ich sage ein herzliches Pfirti und alles Gute weiterhin.
2: Ja, grüß dich, Pfirti. Vielleicht sehen wir uns wieder mal. Vielleicht begleitet uns die Seele dieser Person, meine Frau.

0: Mühlviertel. Der Oberösterreichische Kammerchor war das unter der Leitung von Magister Konrad Fleischanderl. Und wenn ich schon in Rohrbach bin, habe ich mir gedacht, mache ich gleich noch einen weiteren Besuch bei einem Menschen, der den Hermann Hinterhölzl gut kennt und den's von der Stimme gleich erkennen wird, den Franz Gumpenberger.
1: Ja, wir kennen uns sicher über 50 Jahre, wobei ein großer Unterschied ist, der Hinterhölzl, der Hermann ist ein Dichter, das bin ich nicht. Er hat, glaube ich, relativ bald auch angefangen zu reimen, zum Beispiel das Gedicht über die Zeit, wo er Bäckergesell war, bis auf so lang, so halbwegs gegangen ist körperlich, seit dass er im betreibbaren Wohnen ist, ist er nicht mehr so viel unterwegs. Aber früher war wirklich der Dichtername im Bezirk mit Sicherheit der Hermann Hinterhölzl. Nur viel früher hat es dann Herrn Rieder gegeben in Putzleinsdorf, aber ich sage so, das Heimatbewusstsein am Leben halten, die Sprache am Leben halten, dein Dialekt, da war sicher der Hinterhölzl ein ganz richtiger Nachfolger von Herrn Rieder.
0: Es ist schön, wenn es da so eine Leute gibt. Tust du selber auch Hermann Hinterhölzl Sachen lesen, vorlesen in deinen Sendungen oder in Lesungen überhaupt?
1: Ja. Oder ich habe gerade am Samstag wieder was gemacht im Bad Aussee und da habe ich den Hennemacher gelesen, ein Gedicht von Hermann Hinterhölzl im Ursprungsdialekt von Müffel. Aber das verstehen die Leute, weil der Dialekt vom Hermann so kräftig ist, so bodenständig. Natürlich gibt es hier und da ein Wort, wo man nachfragt, was das bedeutet. Aber die Leute gefällt es, sein kerniger Sprach, nicht umreden, sondern man kommt zur Sache und es hat dann alles, so ein zünftiges Ende in einem Gedicht, die Pointen. Oder es ist ein Aufbau drin, dass man aus dem Inhalt was lernen kann, dass er Teil der Geschichte ist, Kraut eintreten oder Moos machen, wo man wirklich, wenn man hört, mitvollziehen kann, aha, das war der erste Gang, dann hat man das gemacht, dann hat man das gemacht. Also ich sage jetzt sehr, sehr verständlich und das tut wohl, wenn man über Sachen, die es heute nicht mehr gibt, auf die Art, wie es der Hinterhölzl gemacht hat, Kenntnis erlangt.
0: Und genau das Gedichtl vom Honigmachen habe ich dem Hermann noch anbringen dürfen. Und das lässt er sich nicht nehmen, dass er es auch selber vortragt. Das Hennemacher.
2: Hennemacher. Wie machen wir denn den Henne, Vater? Sagt der Bauer, fragt der Bauer in Wurzenboden. Los auf! Ich sag das nachher, wie es zugeht, Buben, Hennemacher. Du kennst ja beide Winzingfischer und hast das Flohen gesehen, schon ganz sicher. Bei alle Blier da uns außersaufen, Blierstaub fressen sie oft ganz aufen. Noch ein Eichler wird er übel. Da speiben sie oft alles an in den Kiebel. Und das, mein Bub, das ist der Henne. So, jetzt das war's das. Und jetzt gehen ich. Der Wurzenbader ist aufgegangen ins Wirtshaus und hat gestützt einen Planger. Ein 50er Krieger hat er gebudelt. Die Hände war er wegen der Nudelt. Daheim wird ihm auf einmal übel. Erst schickt den Buben gleich um den Kübel. Du, der sagt drauf, vor lauter Lacher, Vater, du wirst jetzt reinmachen.
0: Und damit bleiben sie uns auch erhalten und im Gedächtnis. Das ist ja irgendwo das
1: Schöne. Natürlich, wenn ich so ein Gedicht heute lese, dann brauche ich halt nur ein wenig Fantasie. Und dann weiß ich, wie es dazu gegangen. Wie hat ein Moospress ausgeschaut? Wie war zum Beispiel das Korn Saar oder das Korn Maar? Da kann ich mir eine denken, aha, da haben sie ein Segens gehabt, ein Sichel gehabt, dann haben sie die Mandeln aufgestellt und es war mühsam. Das kommt auch außer aus seinen Worten. Also bodenschwer. Er hat ja Müffel auch so ein wenig als erdig bezeichnet. Und ich glaube, da hat er recht, dass die Müffeler gerade durch die Landwirtschaft, ob das der Flachs war oder Korn, weil zum Beispiel Mais hat es ja bei uns herum nicht gegeben. Mhm. Der ist ja später gekommen, weil das Klima oder die Sorten nicht das Richtige war. Also Der Hinterhützl hält uns was bewusst, was sonst verloren gegangen war. Und also manches, da ist einfach lustig. Da, wenn man sich so vorstellt, wenn er da auf der Bühne gestanden ist und gelesen hat und geteilt hat, ja, da hat man mitlegen müssen. Dann hat die Sache gelebt und er hat so gebracht, dass man gar nicht daran denkt hat, dass man mit Nachbarn redet, sondern da hat man hingelost mit alle zwei Ohren.
0: Und wir spitzen wieder alle zwei Uhren, wann die Stritzelmühners die Feststellung machen, wann's heimann so lustig war.

denken. Viele Wörter reden ja in sich, indem man sagt, aus dem Wort selber merkt man was. Zum Beispiel, wenn es da heißt, wir haben keinen Dom, keinen Stephansplatz, dann weiß man, das muss in Müffel sein. Nicht? Aus der Formulierung allein. Wir haben nirgends einen Kaiserschatz. Wir haben kein Brot und kein Riesenrad. Und ein Opa haben wir auch nie gehabt. In vier Versen beschreibt er den kulturellen Zustand von Müffel. Nicht? Weil man

0: Hermann Hinterhötzl, dass er durch seine Gedichte einen Wert geschaffen hat, auf den man erst aufmerksam werden muss. Was haben wir für Werte? Ob das der Ackerboden ist, ob das Trauer ist, was ausgesammelt wird, ob das der Flachs war, dass nichts selbstverständlich ist. Und dass man nicht sagen, ja, ein Dom ist mehr wert oder ein Kaiserschatz. Unser Schatz war der Flachs. Und ein Bau oder eine Braut war dann, eine schwere Braut, hat man gesagt, wenn es eine Truhe voll Leinen gehabt hat. Nicht? Also das ein gewisses Wertbewusstsein schaffen. Nicht angeberisch, sondern schaut her, wir haben das und wir haben das. Und seid dankbar, dass wir das haben.
1: Wir haben das, was die anderen nicht haben.
0: Was die anderen nicht haben. Ja. Und man soll nicht überall vergleichen und sagen, ja, der hat das und der hat mehr. Zuerst schauen, was haben wir selber? Und ja, was können wir aus dem machen? Können wir nicht mit dem Schatz zufrieden sein, was wir haben? Nicht? Also das sind Dinge, die der Hermann Hinterhötzl wirklich so geheim oder ganz bewusst in seine Gedichte hat. Und natürlich schau er den Glauben, den spürt man schon vor allem aus seinen letzten Sachen, die er so geschrieben hat, außer weil er weiß, dass für ihn, aber auch für uns, der Herrgott eine wichtige Rolle spielt.
2: Aber auch die Musik spielt allgemein eine große Rolle in der Volkskultur. Und so bin ich glücklich darüber, dass mir der Obmann vom Musikverein St. Oswald bei Haslach, der Patrick Andraschko, mit Musikstickel seiner Truppen ausgeholfen hat. Und so hören wir einen Konzertmitschnitt unter dem Titel Jägerchor. Die Leitung hat der Klaus Haselgruber und die Stoppführung obliegt dem Robert Reiter.

0: Und dann habe ich noch den Franz Gumpenberger gebeten, uns ein Gedichtel von Hermann Hinterhölzl vorzutragen.
1: Ja, sehr gern. Ich kann sagen, was er da in dem Gedichtel schreibt, das haben wir daheim erlebt. Wir haben daheim ein Moos presst, also Obst presst. Und wir Kinder haben uns sehr gefreut drauf. Wir haben zwar nicht in Moos dringen dürfen, nur in süßen Moos. Das heißt, wenn wir Moos presst haben, dann haben wir einen süßen Moos gekriegt. Aber man muss vorsichtig sein. Süßer Moos, ich habe ihn gekost, den süßen Moos. Hat mir geschmeckt, hat heute hingestreckt und hat ein Geschirr nicht gegeben von mir. Kannst du wüt, habe ich mich wieder gefühlt. Einmal wieder habe ich ihn gekost. Von den frischen, süßen Moos. Hat zuerst gar nicht gespürt und gekannt, aber nachher bin ich gerannt.
0: Da muss man vorsichtig sein. Ja,
1: der beschreibt in dein Gedicht schon die Wirkung.
0: Ja.
1: Obwohl er nicht sagt, was passiert.
0: Ja.
1: Also, wer einmal einen süßen Moos getrunken hat oder ein wenig gefühlt hat, weiß genau, was der Hinterhützel da sagt.
0: Ja. Wunderschön. Wir könnten uns wahrscheinlich stundenlang noch unterhalten. Für heute möchte ich mich aber, muss ich mich leider verabschieden. Ich sage dir recht schönen Dank für deine Gedanken über den Hermann Hinterhölzl, über das Gespräch mit dir und wünsche dir weiterhin noch alles Gute.
1: Vierte und danke vielmals.

Da ist er, glaube ich, sehr, sehr dankbar, dass er gerade auch nach dem Tod von seiner Frau, die er ja gefunden hat, wie sie schon tot war, oder nach dem Tod von seiner Tochter, dass er im Glauben eine große Kraft gefunden hat. Und er ist auch, solange er noch fahrfähig und gehfähig war, gern nach Willering gefahren, in die Stiftskirchen, weil von dort stammt er ab. Oder ich habe mir mal getroffen, einen Sonntag ist er auf Bestenbergkirchen gefahren, Wallfahrten oder sehr viel nach Stift Schlegel. Natürlich, es hat Musik interessiert, aber es waren das schon Kraftquellen für ihn. Und das, glaube ich, hat ihm über die traurigen Zeiten viel hinweggeholfen und gibt ihm auch jetzt Kraft, dass er mit seinem Leben, auch wenn es viele Dinge gibt, die er nicht mehr tun kann, zufrieden ist. Und das ist, glaube ich, was wert.

Es war für mich schon ein besonderes Erlebnis da im Mühlviertel herum. Und ich hab wieder einmal zur Kenntnis nehmen müssen, dass die Zeit einfach nicht stehen bleibt. Und damit ist auch schon wieder eine Stunde vergangen und ich danke euch fürs Zuhören. Auf meiner Webseite www.radiomacher.at gibt's immer aktuell die Sendungshinweise und die Sendungen auch zum Nachhören. Ausspielen lassen wir uns heute vom Musikverein Haslach mit dem Hoch- und Deutschmeistermarsch. Ums Eck um mich geschaut gibt's an jeden ersten Sonntag im Monat und an jeden österreichischen Feiertag da im Freien Radio Salzkammergut und zeitversetzt im Museumsradio 1476. Und so wünsche ich euch noch recht eine schöne Zeit und alles Gute bis zum nächsten Mal. Das wird am kommenden Sonntag, am 7. Juni sein. Und das sagt der Radiomacher Werner Miklautsch. Pfiat euch und schön gesund bleiben.

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Sommer- und Sonnenlieder habe ich ausgesucht für diese Stunde heute am Feiertag, am Fronleichnamstag. Ich freue mich, dass Sie alle mit dabei sind und Reinhard Pirnbacher telefoniert schon, denn heute ist Feiertag, da gibt's ja auch die Gelegenheit, sich eine Musiknummer zu wünschen. Unsere Telefonnummern sind 061 32 25 690 am Festnetz oder 0664 73 96 27 55 am Mobiltelefon. Reinhard kann natürlich nur eine Leitung gleichzeitig abnehmen, also wenn keine Antwort kommt, dann einfach auflegen, in ein paar Minuten noch einmal probieren. Sie werden sicher irgendwann dann durchkommen. 061 32 25 690 beziehungsweise 0664 73 96 27 55. Und die ersten Wünsche sind schon da. Bevor ich das erste Mal in die Wunschkiste greife, habe ich noch einen Sommer-Sonnentitel oder Juni-Titel besser gesagt. Der Monat Juni hat ja gerade begonnen und da habe ich das Orchester Svend Asmussen herausgesucht. Give me a June night.

Svend Asmussen mit seinem Orchester. Oh, give me a June night, the moonlight and you, wäre der Text zu diesem Lied. Dann hat uns vor der Sendung bereits angerufen Ralf Petruschka, der Ischler Musiker. Er grüßt ganz herzlich die Frau Margret Tautschnig und ihren Gatten Alois Lahnsteiner. Die Margret Tautschnig ist ja eine Nachkommin von Theodor Leschetizky, dem bekannten Klavier- oder Musikpädagogen. Außerdem grüßt der Ralf alle Freunde des Leschetizky-Vereins. Was wurde gewünscht? Die Moulinet-Polka aus der Feder von Josef Strauss. Für alle Mitglieder des Leschetizky-Vereins, für die Margret Tautschnig und ihren Mann Alois und natürlich für den Ralf selbst. Hier ist das Johann Strauss Orchester mit der Moulinet-Polka.

Die Moulinet-Polka, gewünscht von Ralf Petruschka für die Frau Margret, der ihr und ihren Mann Alois beziehungsweise alle Freunde des Theodor Leschetizky-Vereines. Dann hat uns angerufen Frau Ammon aus Bad Aussee. Sie wünscht sich Fred Bertelmann mit dem lachenden Vagabund. Das ist ja die deutsche Version von A Gambler's Guitar.

Er ist ein Vagabund, ein ziemlich lustiger sogar. Das war Fred Bertelmann mit seinem größten aller Schlagererfolge, würde ich sagen. 061 32 25 690 ist unsere Festnetznummer. Oder Sie rufen uns mobil an auf 0664 73 96 27 55. Wir kramen für Sie heute wieder in der alten Plattenkiste in dieser Stunde. Was wir in dieser Stunde nicht schaffen, kommt ja dann traditionsgemäß immer ab 17 Uhr in der Sendung Pirnis Plattenkiste auf dem Plattenteller. Wir vergessen mit Sicherheit niemanden von Ihnen. So, dann habe ich da wieder ein Sommerlied, und zwar der Heintje wird singen, und dann habe ich schon die nächste Wunschplatte wieder gefunden.

Das war der Heintje aus den Niederlanden. Wenn der Sommer kommt und die Sonne lacht. Sommer- und Sonnenlieder haben wir heute vorbereitet, denn im Juni beginnt ja dann offiziell auch der Sommer. Und natürlich haben wir auch schon eine ganze Reihe an Musikwünschen da. Da habe ich den Hans gefunden. Wir sagen noch nicht Arrivederci, aber die Rita Pavone hat einmal gesungen Arrivederci Hans für die Frau Erika Pressel in Bad Aussee.

Arrivederci, Hans. Das war die kleine Italienerin mit dem großen Temperament, Rita Pavone. Dann hat uns angerufen Frau Christa Gallatz. Sie wünscht sich den Tommy Dorsey mit Sweet and Gentle und sie grüßt die Ernie, ihre Tanzfreundin in Neukirchen. Und was sie uns noch verraten hat, wir treffen uns dann am 26. Juni am Traunsee Tanzschiff. Da sind wir ja mit der Plattenkiste mit unseren über 70.000 alten Schallplatten am Traunsee Tanzschiff. 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Ja, liebe Ernie, liebe Christa, wir freuen uns, wenn ihr beide mit dabei seid. Jetzt kommt der Tommy Dorsey, Sweet and Gentle.

Da kann man mit Sicherheit auch Cha-Cha-Cha tanzen. Für die Christa und ihre Freundin Ernie, die uns am Traunseeschiff dann am 26. Juni besuchen kommen. Wir freuen uns, wenn viele von Ihnen mit dabei sind. So, jetzt kommt wieder ein Sommertitel von mir, und zwar Maureen René hat einmal gesungen »Wenn der Sommer kommt« und dann habe ich schon wieder die nächste Wunschplatte gefunden. Wenn Sie uns noch anrufen möchten, 061 32 25 690 beziehungsweise 0664 73 96 27 55 sind unsere Telefonnummern, unter denen Sie Reinhard erreichen können. Wir brauchen meistens ein paar Minuten, dann Ihre Musikwünsche herauszusuchen, beziehungsweise manchmal dauert es ein bisschen länger, wenn es Raritäten sind. Darüber freuen wir uns natürlich umso mehr, wenn etwas gewünscht wird, was lange schon nicht mehr gespielt wurde. Denn das macht ja das Programm so richtig bunt.

Maureen René, wenn der Sommer kommt. Am 21. Juni kommt er dann tatsächlich auch auf dem Kalender. Aber heute ist schon ein schöner, sonniger Sommertag. Hier draußen beim Studio scheint die Sonne herein. Dann hat uns angerufen Herr Wolfgang Haug. Er grüßt die Heidi mit einem Nachtlied, einem wunderschönen. Jimmy Maculis hat einmal gesungen, Gitarren klingen leise durch die Nacht, und das wurde gewünscht, und das weiß eigentlich niemand, dass der Jimmy Maculis nicht der erste Interpret war, denn dieses Lied ist vor dem Westen eigentlich im Osten, nämlich in der DDR erschienen. Da hat es Günter Geisler gesungen. Diese Platte mit Günter Geisler haben wir auch in unserem Archiv, können Sie gerne einmal wünschen. Die ist nicht so bekannt geworden, weil sie eben in der DDR drüben gespielt wurde. Und im Westen kam dann der Jimmy Maculis dazu.

Jimmy Markulis. Gitarren klingen leise durch die Nacht. Dann hat Reinhard mit Niederösterreich telefoniert. Die Frau Helga Leister aus dem Waldviertel hat sich gemeldet. Sie wünscht sich den Peter Alexander. Ein bisschen mehr hat er mal gesungen. Liebe Grüße ins schöne Waldviertel zur Helga Leister. Und viel Spaß jetzt mit dem Peter Alexander, der meint, ein bisschen mehr könntest du mich schon noch lieben.

Ein bisschen mehr könntest du mich noch lieben, hat der Peter Alexander gemeint. Mit lieben Grüßen ins Waldviertel nach Hoheneich zu Frau Helga Leister. Unser nächster Musikgruß, der geht nach Vöcklabruck. Und zwar hat uns da die Frau Antonia angerufen und nachdem sie die vielen Sonnenlieder gehört hat oder Sommerlieder, hat sie gemeint, wir sollten doch spielen »Du bist meine Sonne«. Das ist die schöne Arie aus dem zweiten Akt aus der Operette »Giuditta« von Franz Leha. Haben wir natürlich gefunden, hier ist der Rudolf Schock. »Du bist meine Sonne«. Jetzt geht's nach Nordafrika zu Giuditta und ihren Verehrer, der da singt, du bist meine Sonne.

Du bist meine Sonne, singt der Octavio im zweiten Akt der Operette Giuditta, uraufgeführt im Jahr 1934, Franz Lehers letztes großes Bühnenwerk. Ein bis zwei Musikstücke können wir noch unterbringen, knappe 14 Minuten haben wir noch Zeit, Ihre Musikwünsche zu finden. 061 32 25 690 unsere Telefonnummer beziehungsweise 0664 73 96 27 55 unsere Mobilnummer. Wir freuen uns auf Ihre Anrufe. So, der Willi aus Gschwandt hat angerufen. Er wünscht sich den Frank Sinatra mit In the Mood for Love. Haben wir leider in dieser Form nicht gefunden in unserem Archiv. Ich habe über 10 verschiedene Versionen von In the Mood for Love, aber nicht mit Frank Sinatra. Deshalb kommt der Satz jetzt mit Dean Martin. Ist aber genau dasselbe Lied.

I'm in the mood for love, eine relativ kurze Version. Vielleicht kann sich der Willi ein anderes Mal noch eine andere Version dieses Musikstückes wünschen. Wir haben viele davon in unserer Plattenkiste. Dann heißt es noch, schenk deiner Frau hin und wieder rote Rosen für Herrn Werner Schmidhammer. Mit Grüße an die Renate.

Das war der Eddie Constantin, Schenk deiner Frau doch hin und wieder rote Rosen. So, einen Musiktitel habe ich noch, und zwar wurde gewünscht ein Titel von Bata Illich. Ich habe da jetzt einen herausgesucht, den man nicht so oft hört, aber der sehr, sehr schön ist. Bata Illich auf der Straße der Sehnsucht heißt dieser Titel, und zwar hat Jack Jersey das auf Englisch gesungen mit Answer Me, und damit gehen liebe Grüße an den Toni in Gmunden. Hier ist der Bata Illich für Sie.

Ja, leider muss ich diesen wunderschönen Titel Jim Reeves Moonlight and Roses ein bisschen abkürzen, denn wir sind schon wieder am Ende unserer Sendezeit angekommen. Verehrte Hörerinnen und Hörer, wir wünschen Ihnen noch einen wunderschönen Feiertag. Ich hoffe, vielleicht sehen wir uns ja auf dem Traunsee-Schiff am 26. Juni oder auf einem der Wolfgangsee-Schiffe oder Sie fahren bei einer unserer beiden Hörerreisen mit Ende Oktober von Passau nach Budapest oder Anfang November von Wien nach Regensburg. Informationen auf www.plattenkiste.radio. Da treffen sich dann alle Plattenkiste-Begeisterten zu einer viertägigen Schiffskreuzfahrt auf der Donau und wir freuen uns, wenn wir Sie kennenlernen können, beziehungsweise wenn wir Sie wiedersehen. Ich bedanke mich bei Reinhard Birnbacher, der wieder das Mikrofon gehütet hat, und bei Ihnen, dass Sie sich gemeldet haben und Ihre Musikwünsche bei uns deponiert haben. Am Sonntag gibt's wieder Operettenmelodien um 10 Uhr und heute wünsche ich Ihnen noch einen wunderschönen Feiertag. Ihre Edith Schiller.

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ein Zufall ist ja das keiner, wenn ein Musiker einen anderen Musiker kennenlernt. Das ist die Geschichte immer wieder, weil man kommt ins Gespräch und dann redet man natürlich über die Musik, die der eine macht, die der andere macht oder gemacht hat, wie es in meinem Fall ist. Und da habe ich vor kurzem in Lukas Heidinger kennengelernt und der spielt die Zug, die steirische, bei der Grauhützl-Musik. Und hab mir aber dann freundlicherweise gleich 2 CD eingelegt in Postkastel, weil ich gerade natürlich wieder mal nicht daheim gewesen bin. Und da sind so feste Stücke drauf, da hab ich mir gedacht, heute baue ich ein wenig was ein von der Grauhützl-Musik. Ich zeige euch ein wenig später dann, wer da alle mittut, aber jetzt hört sich zuerst einmal an, die Franzlbrücke von der Grauhützl-Musik. Und dann, ich hab halt 2 schwarzbraune Robben von St. Jakober Dreigesang.

Wenn es ist, bei gewissen Stücken über wenigen Applaus hört, sie versuche ich, dass ich ihn wegschneide. Dann ist es daher, weil dieser Aufnahme ist, die live vor einem Haufen Publikum war, ein paar hundert Leute sind damals in Saal gewesen und die haben natürlich applaudiert. Ja, wie gesagt, ich bringe es nicht ganz weg, ein wenigen Applaus müsst ihr in Kauf nehmen. Vielleicht applaudiert selber auch mit, wenn zum Beispiel Teilschuber muss, jetzt dann Spaß, an schon mal Marsch spielt, an Spaß spielt. Ja, also Spaß ist selber bei der Heilschubermusik, das weiß ich. Ein Marsch spielt die Heilschubermusik und der Scheine und ein Steirer, das pfeifen uns die Benecker Seitenpfeifer.

Und natürlich habe ich den Lukas Heidinger gefragt, wie sie auf den Namen gekommen sind, weil unter Grauhölzl muss ich, kann ich mir nicht wirklich was vorstellen. Und er hat gesagt, die Namensgebung, das leitet sich von einem Ort da, und zwar die Grauhölzlmusi, die hat Bezug zu einem kleinen Wald in der Heimat, in einer Heimat im Fraunsdorf, und dort haben sie schon in einer Kindheit verbracht und schöne gemeinsame Stunden. Also der Grauhölzlwald ist der Namensgeber von der Grauhölzlmusi. Und wer spielt da alle mit? Das gehört ja auch gleich dazu gesagt. Da haben wir zum Beispiel zwei Trompeter, in Nikolaus Reiter und in Siegfried Besendorfer. Der Nikolaus Reiter hat einen Bruder, der Thomas Reiter, der spielt den Nurhuhn. Dann gibt es noch einen Michael Reiter, der spielt Tuba. Der Johannes Reiter, das ist der Vater meines Wissens, und der spielt den Nurhuhn. Der Lukas Heidinger spielt auf der Steirischen, habe ich schon gesagt. Und dann ist noch dazu gekommen der Thomas Kaltenbrunner mit einer Trompette. Eine fesche, flotte Musik. Sie spielen auch in unterschiedlicher Besetzung. Manchmal die großen Besetzungen sind es 8 Leute, manchmal sind es nur 4. Und wir losen uns jetzt das Stück an, das heißt Gruß aus Bernbach. Grauhölzlmusi mit Gruß aus Bernbach und dann im Machl 2 gesagt, wisst, wo mein Heimat ist.

den St. Jakober Dreigesang, habt ihr schon gehört heute. Jetzt spielen sie alles Hausmusik, die St. Jakober Hausmusik, die spielen sie uns am Bayerischen. Unsere Roberte Blich, die bläst uns dann einen Walzer, und zwar einen Rachertal-Walzer.

Ja, wir sind wieder gut zurückgekommen von unserem zweiwöchigen Aufenthalt an der südlichen Weinmosel mit Kinderbetreuung, mit Weinbegleitung. Und ins Luxemburg einige Kinder haben Pfingstferien gehabt. Und da sind natürlich, wie ich schon mal gesagt habe, Omen und Opi habe ich recht gern gesehen. Miertbee heute, muss ich ganz ehrlich sagen. Es ist dort nicht so anstrengend gewesen, wie wir heimgekommen sind, weil es ist noch zwei Wochen alles so gewachsen und ich habe jetzt nichts anderes da, als wir Rosen trimmt, Rosen gemacht, Strauch geschnitten, weggekramt und ganz bier noch nicht fertig geworden. Aber heute ist ein Feiertag, heute kommt nicht mehr mal ein wenig Ruhe. Wie geht's denn weiter mit dem Sotterhaus? Hören wir jetzt von Ischle Viergesang und dann nochmal die Grauhützlmusik mit einem Landler, mit einem Diplom-Landler.

Mal das Hauptzeug, dass das jetzt nicht die ganze Grauhützl-Musik war, sondern dass Lukas Heidinger, der wirklich einen Diplom-Landler gespielt hat, ein Bravourstück auf der Steirischen. Jetzt ist der Söker Viergesang dabei mit dem Lied Schau I vom Berg ins Tal und dann Roberti Blech mit dem Flügelhornzauber.

Naja, wie hätte es das Stück sonst genannt, als wir Flügelhornzauber. Wunderbar gespielt von Roberti Blich. Bin begeistert. Freut mich, dass ich heute so eine schöne Musik zusammengestellt habe, gefunden habe. Ich hoffe, es gefällt genauso gut wie mir. Ich bin selber wirklich ganz begeistert. Sieben Berg und sieben Tal heißt jetzt bei den Geschwister Hochföhner. Das ist eine von ihren letzten CDs, wenn die es aufgenommen haben. Sieben Berg und sieben Tal, eine wunderschöne Sache. Und dann die größere Klarinettenmusik, da brauche ich nicht viel dazu sagen, mit einer Flottenpolka.

zwei feste Stücke neu verhängt und dann ist mit der heutigen Feiertags gemütlichen Stunde gewesen. Nämlich, was können wir die Sterne von den Geschwister hochfüllen und dann heute Grauitzel muss ich alles ausschmeißen, die spielen uns im Lurgerkram. Ich habe mich gefreut, dass ihr auftrat. Habt es gefreut, wenn ihr am Sonntag wieder auftratst. Da gibt es nochmal gemütliche Stunden mit dem Heiligen Max. Wieder von 11 bis 12, falls ihr die Zeit nicht mehr wisst. Ich werde nämlich gerade wieder gefragt. Ja, es ist alle von 11 bis 12, anders geht's nicht. Und ich wünsche euch noch recht einen schönen Feiertag und ein schönes verlängertes Wochenende. Vielleicht hat der eine oder andere morgen einen Zwickeltag. Das Wetter wird schöner. Vielleicht passt es einfach mal, dass man in den Berg geht und dass man vielleicht sogar in Wolfgangsee springt, weil im Moor das sagen wir auch, wird sich aber nicht ausgehen, weil ich will heute in Tatria springen. Wir sind nämlich ab Samstag in Legnano. Aber die Sonntagssendung, die mache ich trotzdem am Freitag. Also jetzt, was können wir mit den Sternen von den Geschwistern hochfüllen und im Lurgerkram oder Lurgerkram von der Grauhützl-Musik spielen. Und danke fürs Zuhören, vierten gesund bleiben, Engel Neibig Max.

0: Herausforderungen im ländlichen Raum oft, wenn es um das Thema Mobilität geht. Wie können Dinge im Bereich Mobilität anders gedacht werden? Und wie kann gesellschaftlicher Zusammenhalt helfen, den Alltag der Mobilität zu verändern? Darum geht's in der zweiten Hälfte. Ja, zwei Perspektiven, die sich mit der Regionalentwicklung schon durchaus konkret und praktisch befassen, die aber auch einen Schritt zurück machen und sich fragen, wie sich die Regionalentwicklung eigentlich entwickelt. Und die beschäftigt sich jedenfalls damit, wie Regionen geschaffen, erhalten und weitergedacht werden können, in denen es sich zu leben und zu bleiben lohnt. Martin Hollinetz ist Sozialpädagoge, Kreativwirtschafter und Gründer des Othello-Netzwerks sowie der Othello-Genossenschaft. Er lebt in Forchdorf und arbeitet an der Schnittstelle von Innovationsräumen, kooperativer Arbeit und sozialem Wandel im ländlichen Raum. An genau so einer Schnittstelle hat Stefan Heinisch vom Regionalmanagement Oberösterreich ihn besucht, in der Kulturvilla Forchdorf nämlich. Im Gespräch mit Martin Hollinetz geht es um die Frage, was eine Region zusammenhält und besonders für junge Menschen lebenswert macht. Zugespitzt könnte man das vielleicht so formulieren.
1: Was braucht der 17-Jährige aus Kirchdorf, damit er in 10 Jahren sagt, ich bin bewusst hier geblieben?
0: Um sich das genauer zu überlegen, lohnt sich ein Blick auf die Strukturen. Oberösterreich gilt als industrielles Vorzeigebundesland. Hohe Beschäftigung, starke Leitbetriebe, tendenziell niedrige Arbeitslosigkeit. Aber was hält einen 17-Jährigen aus dem Bezirk Kirchdorf wirklich in der Region? Was bindet junge Menschen an einen Ort, jenseits des nächsten Lehrvertrags, jenseits der Pendeldistanz in den Zentralraum? Martin Hollinetz beschäftigt sich schon seit Jahrzehnten genau damit, wie sich Engagement, Verbundenheit und Lernbereitschaft in einer digitalisierten Gesellschaft verändern und was Regionen tun müssen, wenn sie nicht nur Arbeitsplätze, sondern Lebensperspektiven bieten wollen. Stefan Heinisch hat ihn zuallererst gefragt, ob es denn seiner Ansicht nach genügt, wenn man zu unserer erwähnten fiktiven 17-jährigen Person etwas sagt: Du hast attraktive Jobs hier vor Ort und du kannst dich auch entsprechend ausbilden lassen. Martin Hollinetz meint eben, nein, das ist zu wenig.
2: Also ich stelle fest, dass es zu wenig ist. Und was wir jetzt merken, gerade in den letzten Jahren, wo wir halt primär Kinder, Jugend, aber auch mit Erwachsenen, gerade in dem Themenfeld Arbeit, immer wieder Projekte und auch Initiativen erlebt haben, merken wir sehr stark, dass das Thema Beteiligung und Teilhabe, also für junge Menschen, viel komplexer und schwieriger geworden ist, weil alle ehrenamtlichen Strukturen immer nur auf sehr langfristige Beteiligung setzen. Und junge Menschen, und wir haben halt dieses Schlagwort geprägt mit Pop-up-Engagement. Das heißt, es braucht viel mehr Ebenen, wo man sich kurzfristig einmal engagieren kann und damit Verbundenheit zur Region entwickelt über punktuelle und immer wiederkehrende kurze Engagements, die man richtig so wie, ich mache da mit und dann bin ich aber auch wieder weg. Also Verbindlichkeiten werden anders gedacht und Verbundenheit wird anders gedacht. Da spielt Digitalisierung und all diese Themen mit der Rolle. Und das merken wir ganz stark. Also wenn wir Angebote setzen, und da war Kulturhauptstadt zum Beispiel ein unglaublich spannendes Szenario, wo man gesehen hat, wie man über so Pop-up-Engagement-Szenarien tatsächlich junge Menschen für die Region begeistern kann, auch hier wirksam zu sein, einmal zu erleben, dass man wirksam sein kann. Und das schafft Verbundenheit, das schafft eine räumliche Verbundenheit aus dem Familienkontext hinaus. Und öffnet auch ein Stück weit Perspektiven.
1: Und im Kontext jetzt von, bleiben wir so ein bisschen bei der regionalen Wirtschaft, wer setzt dann diesen Rahmen, wer sorgt für diese Impulse, für diese Dichtheit? Ist es dann trotzdem Ehrenamt? Sind das Gemeinden, die offene Orte anbieten, damit sowas passieren kann, wie du sagst, dass auch so die Verpflichtung, ich gehe in einen Verein, bin da Kassier, bis ich, weiß ich nicht, mit 85 das abgebe, und bleib immer noch im Verein, das hat sich ja verändert, das bringst du ja so auf den Punkt. Wer ist da quasi zur Verfügungsteller dieser dieses Raums und dieser Dichtheit und dieser Impulse, dass junge Leute da mehr so ein bisschen so wie hop on, hop off das auch machen können? Also auf welche Schultern legen wir das jetzt?
2: Also ich denke schon, dass es ein strategisches Momentum ist. Das heißt, es braucht da dazu ein regionales Stakeholder-Netzwerke, die sowas mitdenken und vor allem auch verstehen, wie sowas tickt und dem wohlwollend gegenüberstehen. Das ist ja nur eher die Hürde, weil natürlich die Stakeholder-Netzwerke per se nur in einer anderen kulturellen Ebene leben. Und das merken wir gerade jetzt bei einem Projekt, wo es sehr stark um Soft Skills geht, wo man auf der Ebene eigentlich auch zuerst schon arbeitet, wo man sagt, was sind denn das für Skills, die wir, also wir nennen es tatsächlich Überlebensfähigkeit mittlerweile, auch durch den globalen Kontext. Also was braucht eine Region für diese Überlebensfähigkeit an Soft Skills? Und da arbeitet man natürlich sehr stark mit der Stakeholder-Ebene, mit den Betrieben in der Region, die das auch verstehen müssen. Wie geht man da auch mit jungen Menschen um? Was braucht es denn da auch für Kompetenzen, aber auch tatsächlich Skills, damit man junge Menschen erstens anspricht, eine Ebene schafft, auch im Betrieb, die sich auf diese verändernde Wirklichkeit tatsächlich einstellt und gleichzeitig dann aber auch Programme mitentwickelt und anbietet, die das mitfördern. Also das ist jetzt auch so ein Themenfeld, wo man auf der regionalen Ebene, auf der regionalen Entwicklungsebene arbeiten kann und auf der anderen Ebene sich hier einen sehr starken Impuls über Kultur. Das heißt über Kultur, und da fangen wir halt mit Kids schon an, so wie mit da jetzt, wie wir sitzen, mit einem Podcast zu machen, mit Filmbeiträgen, so wie so Next Generation View. Also was ist der Blick der Jugend auf kulturelle Themen, auf Arbeitsthemen, auf unterschiedlichste Einflüsse, die sie als junge Menschen berühren, und wie interpretieren sie das? Also da ist ein Stück weit unser Lernfeld, das heißt, das mitzubekommen, wie tun denn die, wenn man es lässt, also wenn man es nur so weit begleitet, dass es passiert, aber nicht inhaltlich eingreift, das ist eine Herausforderung für unsere Generation, das haben wir so nicht erlebt, und das ist ein Stück weit unser Handlungsfeld, wo man Impulse setzt. Jetzt finde ich, ist das bei uns noch recht klein regional, aber wir haben halt diesen starken Impuls aus der Kulturhauptstadt, den wir da als Wind mitnehmen und da was weiterspinnen können. Auf der anderen Seite sehe ich das in unterschiedlichsten Regionen in Oberösterreich, also gerade letzte Woche mit BMW Steyr, also wo wir auch in dem Raum plötzlich auch ein Stück weit aktiv werden. Und da spielen genau diese Skills eine Rolle und auch diese Aushandlung von Digitalisierung. Wie gehen wir in Zukunft damit um? Wir sagen, das ist Motto, was müssen wir, aber auch junge Menschen lernen, zu gestalten, damit sie nicht gestaltet werden. Das ist so ein Stichwort, wo der Bildungsaspekt dann ganz stark auch zum Tragen kommt.
0: Selbst gestalten, bevor man gestaltet wird. Eine einprägsame Formulierung. Aber seien wir ehrlich, beispielsweise offene Orte ohne Konsumzwang, ohne dass man einem Verein beitreten muss, ohne dass es ein fixes Programm gibt, das klingt alles so einfach, ist strukturell aber kaum abgesichert. Wer trägt denn nun langfristig Verantwortung für diese Räume? Welche Netzwerke braucht es auch vielleicht dazu?
2: Also Oberösterreich hat eine Gebietsebene, wo es extrem wichtig ist, dass wir da auch überregional stärker zusammenfinden, wo auch immer wieder das Land gefordert ist, natürlich da so Impulse zu setzen, damit diese Vernetzung passiert. Das sehe ich jetzt gerade im MINT-Bereich. Also da gibt es dieses MINT-Netzwerk, und im Bereich Jugend, glaube ich, braucht es auch nochmal verstärkt eine Vernetzungsaktivität. Und im Bereich Jugendkultur sehe ich das Thema auch, weil da ist es relativ dünn aus meiner Sicht jetzt im Moment, weil das nur wenig verstanden wird. Also da kämpfen, im Moment hat man mehr so das Gefühl, es kämpfen alle so ein bisschen mit schwindenden Förderbudgets, so um das nackte Überleben, aber eigentlich ist jetzt der Zeitpunkt, wo man das grundlegend neu denken muss. Also diese Gemeindespaces sind wichtiger, könnten ein wichtiger Faktor sein, das kommunale Leben zu gestalten. Aber es gibt noch keine Ausdefinition oder keine wirklich klare Idee, was würde das bedeuten und wie müsste dann sozusagen aber auch auf Landesebene oder Bundesebene Sorge getragen werden, dass solche Räume existieren können. Und das, glaube ich, das ist aber ein wichtiger Schritt. Ich sehe das fast ein wenig so als Überlebenspool, in einen Raum, dass es, also in einen Ort, dass es solche Räume gibt, die aber auch gehostet sind und die dieses kommunale Leben versuchen, mit neuen Impulsen und Prozessen zu gestalten. Also ich glaube, da haben wir eine Herausforderung. Die kosten nicht einmal so viel Geld. Da geht es gar nicht so sehr um Geld, sondern tatsächlich überhaupt die Möglichkeiten auch zur Verfügung zu stellen.
0: Wo dieses Gespräch geführt wurde, in der Kulturvilla Forchdorf nämlich, arbeitet man gerade an so einem Raum, wie Martin Hollinetz ihn angesprochen hat. Welche Bedeutung darin das Hosting trägt, dazu könnte der Sozialunternehmer bestimmt auch noch einiges sagen. Aber wir bleiben mal beim Metathema Regionalentwicklung, zu dem Interviewer Stefan Heinisch natürlich noch einige Fragen hat.
1: Wenn man jetzt so geht, die Rolle der Regionalentwicklung, dann ist ja eine sehr gute, einzigartige Position. Man kennt die Förderlandschaft, man arbeitet im Idealfall über Gemeinden hinweg, wenn es Regionalentwicklung ist, und bringt halt Akteure zusammen, die normalerweise nicht miteinander reden, Schule, Wirtschaft, das Kommunale und eben auch gewisse Programme der Europäischen Union, also die Förderkulisse. Wie viel Gestaltungsmut kann man denn als Regionalentwicklungsorganisation sich quasi nehmen und im eigenen Anspruch verankern, und inwieweit ist man in dieser Förderlogik und den Berichtspflichten gefangen? Das merke ich schon, weil natürlich jeder Player in der Regionalentwicklung seine oder ihre Bedeutung hat. Manche sind nahe am Land, wie das Regionalmanagement Oberösterreich. Andere haben ja Spielregeln durch den Bund auch gekriegt, LIDER, KEM, klar. Also inwieweit quasi kann man da, was glaubst du, aus dieser Logik des Berichtswesens und der eigenen Förderprogramme ausbrechen und vielleicht wirklich so ein Netzwerk und Beziehungsarbeit zu leisten?
2: Also ich betrachte da meistens natürlich auch die Ebene, woher kommen die Zielsetzungen und wie werden die noch von unten nach oben und von oben nach unten kommuniziert, umgesetzt und natürlich auch, sage ich jetzt, gemanagt. Also das ist so ein Stück weit, da hadert die ja schon immer wieder mal auch damit. Das heißt, wir haben diese Top-Down-Vorgaben aus europäischen Strukturfonds, die dann langsam im Idealfall bis in die Region hineinwirksam werden. Und da gibt es eine Management-Ebene dazu, die den Auftrag hat, das ja tatsächlich bis zu den Menschen zu bringen. Und die Regionalentwicklung hat da ein Stück weit aber eine Sonderform. Weil da ist ja auch plötzlich gefragt, oder zumindest war das immer mein Verständnis, dass das auch ein Bottom-up-Prozess ist. Der muss aber wo landen können. Und der muss irgendwo andockt und der muss auch gewollt sein. Und das ist eine spannende Frage, weil da kommen wir dann auch stark in diesen Bildungsaspekt. Da gibt es ja noch dann zusätzliche Aspekte. Um sowas zu handeln, brauchst du dann mehr als nur ein Förderprogramm. Da brauchst du nämlich auch ein Management, das versteht, dass sowas gut tickt, und du brauchst gleichzeitig eine Aushandlung zwischen den Akteuren, die das mit der Politik auch so aushandeln, dass das gewollt und nicht als Gefahr gesehen wird. Und da steckt aber ein unglaubliches Innovationspotenzial drin. Also gerade auch in dieser Reibung oder in dem Aushandeln und in dieser Wahrnehmung. Und da sehe ich jetzt unsere Rolle ja als spannende. Das heißt, wir haben so ein Bottom-up-Netzwerk, und das ist das, wo ich gerade die Frage stelle. Und wir haben diese Genossenschaft, die sehr wohl auch operativ agiert. Sprich, da geht es auch um Geld und um Förderungen und um. Aber hätten wir das nicht in der Region, so eine Genossenschaft, die sich auch als Regionalentwicklungsakteur begreift und auch fähig ist, Projekte abzuwickeln, sprich auch Managementfunktionalität zu übernehmen, dann hätten wir bestimmte Sachen gar nicht auf die Füße gebracht.
0: Von der Genossenschaft als Modell und der Regionalentwicklung als fortwährendem politischen Aushandlungsprozess gehen wir jetzt noch einmal zurück an den Anfang des Gesprächs und die Struktur in Oberösterreich. Martin Hollinetz erklärt, dass die Diversität hierzulande die Region durchaus attraktiv macht für europäische Forschungsprogramme.
2: Und Salzkammergut und auch die NAZ II-Region Oberösterreich ist ein sehr willkommenes Forschungsthema, weil sehr divers, sehr unterschiedlich. Du hast touristische Aspekte, Industrie stark, die auch in Transformation ist. Du hast einen sehr stark ländlich geprägten Raum wie das innere Salzkammergut oder das Mühlviertel. Du hast so Zellen von Industrie wie in Steyr. Auch das ist sehr speziell. Das ist auch, und es gibt einen guten Einblick eigentlich, wie man EU-Strategien entwickeln könnte, weil es relativ viel abbildet. Das wissen wir in Oberösterreich oft viel zu wenig und positionieren uns da auch gar nicht so sehr. Hey, wir sind ein guter Forschungsraum, wo man Zukunftsszenarien entwickelt. Da können wir uns noch viel stärker positionieren. Ich kriege das nur aus der Forschungsebene natürlich viel öfter gespiegelt, weil wir da mittendrin stecken, immer wieder bei größeren Programmen. Und was ein wesentlicher Punkt sein wird, wie kann man in Zukunft informell erworbene Kompetenzen besser mit abbilden und einpflegen. Da sind wir in Österreich einfach immer noch 50 Jahre hinten im Vergleich. Also so APL, so Accreditation of Prior Learning, das gibt es in Großbritannien seit 100 Jahren. In Österreich ist das so ein Mini, eigentlich nur Gedankenmodell. Also wenn sich wer über Jahre Kompetenzen erworben hat, wird er das aber nicht als formale Kompetenz anerkannt. Und da braucht es eigentlich auch Strategien, weil ganz viel in Zukunft sehr stark auf ein sehr schnelles Agieren und veränderte Ebenen reagiert. Und da kommt der Bildungsbereich, der formale, gar nicht nach. Und du musst es aber irgendwie abbilden können, damit sozusagen eine Wertschätzung passiert.
0: Das sagt Martin Hollinetz, Kreativwirtschafter und Gründer des Othello-Netzwerks sowie der Othello-Genossenschaft. Stefan Heinisch hat ihn in Forchdorf zum Gespräch über Regionalentwicklung getroffen.

0: In diesem Podcast sprechen wir ganz viel über den ländlichen Raum und der wird oft idealisiert dargestellt. Stabile Wirtschaft in idyllischer Landschaft, ein gängiges Klischee. Aber es ist hinreichend bekannt, dass der Strukturwandel gerade den ländlichen Raum vor ziemliche Herausforderungen stellt. Was hält Menschen wirklich in einer Gemeinde, wenn der lokale Nahversorger schließt, wenn das Dorfwirtshaus keinen Nachfolger findet und die Ortskerne schleichend zu Kulissen verkommen? Wie sieht eine Mobilität aus, die nicht an der Peripherie endet, sondern auch die Senioren sicher zum Arzt und zur Apotheke bringt, die hinter der berühmten Last Mile wohnt? Onlinehandel, starre Verwaltungsgrenzen und demografischer Wandel versus gewohnte Romantik des Dorflebens. Kommunen brauchen innovative Ideen und Lösungen, gerade zum Thema Mobilität. Genau an diesen Bruchlinien arbeitet der Regionalverband Pongau. Als eine der ersten Regionen Österreichs hat der Pongau bewiesen, wie innovative Mikro-ÖV-Systeme die Last Mile, die letzte Meile, schließen können. Stefan Maurer ist Experte für integrative Regionalentwicklung und Geschäftsführer des Regionalverbands Pongau sowie der Mobilitätszentrale Mobilito. Er lebt in Pongau und arbeitet seit über 25 Jahren an der Schnittstelle von regionsübergreifender Raumplanung, kommunaler Kooperation und zukunftsfähigen Mobilitätskonzepten im alpinen Raum. Stefan Heinisch hat ihn in den Räumlichkeiten des Salzburger Instituts für Raumordnung und Wohnen, SIR, getroffen und ihn gefragt, wie funktioniert Mobilität im Pongau jetzt?
1: Also du müsstest jetzt erst einmal anfangen, Mobilität ein bisschen zu sezieren. Jeder versteht was anderes darunter. Mobilität für einen ist zu Fuß gehen. Das Wandern, touristische Mobilität, der Klassiker, das Langlaufen, auch touristisch. Für den anderen ist es Bus und Bahn, das Thema Mobilität, die nach einem strikten Fahrplan fahren, im ländlichen Raum nicht ganz so dicht wie in der Stadt. Wir gehen in der Region immer eher davon aus, öffentlich organisierte Mobilität, die alle Formen umschließt. Das kann das Carsharing genauso sein mit Elektrofahrzeugen, wie eben, dass der Zug aus dem Gasteinertal die Pendlerinnen und Pendler in der Früh nach Salzburg bringt und das in einer hohen Qualität, in einer Pünktlichkeit und in einem dichten Takt. Wir haben in Salzburg relativ früh damit begonnen, Mobilität zu organisieren auf regionaler Ebene. Das war so ein bisschen ein genialer Schachzug des Landes Salzburg, weil 97, 98 sind die Bürgermeister, sage ich bewusst, tue ich bewusst nicht gendern, weil es gab damals nur Bürgermeister, also nur Herren, aber die sind gefragt worden, wollt ihr nicht Fahrpläne mitgestalten, wollt ihr nicht sagen, ob es einen Bus von A nach B braucht. Die Bürgermeister haben unisono gesagt, ja selbstverständlich, danke für die Einladung, dass wir mitreden dürfen im öffentlichen Verkehr. Das hat funktioniert und kurze Zeit darauf später ist man hergegangen und hat gesagt, ja, aber wer Anschaffung zahlt, also liebe Gemeinden, bitte zahlt auch Geld für den öffentlichen Verkehr. So sind in Salzburg die Regionaltakte als Grundlage für den öffentlichen Verkehr entstanden. Was heißt Regionaltakt? Am Beispiel Pongau-Takt. Wir haben 1998 den Pongau-Takt gegründet als Gemeindeverband und haben uns die Fahrpläne angeschaut mit dem damals noch fast nicht existenten Verkehrsverbund mit Verkehrsplanern. Wir haben gesagt, wo sind große Lücken in den Fahrplänen, wo braucht es für die Bürgerinnen und Bürger eine Mobilität? Und da sind wir sehr stark im sozialen Bereich, weil die Pendler waren in der Früh, Mittag und am Abend relativ gut abgebildet, damals schon. Ein Problem hatten wir, dass die Oma halt nicht in den Nachbarort zum Arzt gekommen ist, wenn sie kein eigenes Auto hatte oder die Enkel oder die Kinder die Oma nicht gefahren haben zum Arzt. Oder zum Einkaufen zum Beispiel oder einen Schuh kaufen, wenn es im eigenen Ort kein Schuhgeschäft gibt. Also sind wir hergegangen und haben die Fahrplanlücken geschlossen. Damals waren es 300.000 Euro. Im heurigen Jahr haben wir ein ÖV-Budget von über 3 Millionen Euro, das von den Gemeinden und vom Land Salzburg und aus Mitteln des Finanzausgleichs aufgebracht wird. Und sind stolz darauf, dass wir jetzt mittlerweile in der Region fast durchgehend einen Stundentakt in alle Orte, egal wie groß der Ort ist, anbieten können. Dazwischen ist dann eben noch weitergekommen, auch wieder so in die Richtung schweifend, wie sozial ist Mobilität, wenn ich 2-3 Kilometer zu einer Bushaltestelle im Ort gehen muss, weil die Leute wohnen ja blödsinnigerweise nicht um die Bushaltestelle herum. Das ist halt ein bisschen auch der Raumordnung geschuldet bei uns im ländlichen Raum. Und da sind dann die Mikro-ÖV-Systeme auf einmal aufgekommen, diese Shuttle, letzte Meile Shuttles, Dorfbusse, Gmahrbusse oder wie auch immer, dass man es nennt. Und um einfach also noch ein dichteres Netz zu haben. Und ich glaube, dass mittlerweile der öffentliche Verkehr oder die öffentlich organisierte Mobilität extrem gut aufgestellt ist im Land Salzburg, speziell aber auch im Pongau selber. Dank sehr viel Geld, das die Gemeinden investieren, aber dank sehr viel Engagement der Gemeinden, der Verantwortlichen, da Mobilität zu gestalten.
2: Und ist das, weil du das, den sozialen oder die soziale Verantwortung in kommunalen Systemen auch ansprichst, sowas, ich kenne es aus dem Waldviertel, die haben ja diese Hol- und Bringdienste oder Mitfahrdienste, wo Ehrenamtliche dann sagen, ich fahre sowieso in die Nachbargemeinde, es geht auch über eine App, ich nehme die mit und fahre in 2 Stunden wieder retour. Da habe ich halt den persönlichen Kontakt da rede ich mit dem, weil der führt mich ja auch. Ist das dann bei so einer flächendeckenden Ausrollung von Mikro-ÖV wahrscheinlich nicht notwendig? Oder wie siehst du denn die Barriere von älteren Menschen neben der technischen vielleicht, solche Systeme zu nutzen versus, ich habe jemanden und ich kenne halt schon den, irgendeinen Namen zu nennen, der Franz fährt sowieso ins Ärztezentrum und da fahre ich mit, weil auch das kann ich über App einbuchen. Also wie?
1: Das ist ein bisschen schwierig. Diese Systeme eben, der Gmarbus mit Fahrdienste, Holdienste, Bringdienste, Apothekentaxi, Kaffeetaxi, in meiner Heimatgemeinde gibt es sowas, wo wirklich einmal in der Woche am Freitagvormittag die Seniorinnen und Senioren mit einem Mannschaftswagen der Feuerwehr, der örtlichen Feuerwehr ins nächste Dorf, weil es im eigenen Dorf kein Kaffee gibt, jetzt kommen die in meine Heimatgemeinde und gehen dort Kaffee trinken. Das hat alles seine Berechtigung. Das ist halt eine privat organisierte Mobilität, die dann funktioniert, wenn es Menschen gibt, die sich engagieren für andere Menschen. Ich habe mir sehr viele solche Systeme in ganz Österreich angeschaut und bin zum Schluss gekommen, also nicht nur, dass sie Daseinsberechtigung und wichtig haben und auf soziale Verantwortung haben, aber die funktionieren am Anfang extrem gut. Irrsinniges Engagement da, die Leute sagen, ja klasse, endlich passiert was und ich will helfen. Das geht super, dann werden Dienst- und Fahrpläne entwickelt über mehrere Monate und dieses Engagement sackt dann ein bisschen ab, wenn man draufkommt, das ist viel Zeit, die man investieren muss. Und dann stehen die alle Betreiber und meistens sind die Gemeinden dahinter. Auch finanziell stehen dann vor einem Dilemma oder vor 2 Dilemmas. Entweder wird so kurz genutzt, dass ich mit 8-Sitzer Fahrzeug, die ich mit einem Führerschein B fahren kann, nicht mehr ausreichen. Oder ich brauche so viel Fahrzeug, die ich nicht habe, dann muss ich überlegen, ob ich auf einen kleinen Bus umsteige. Dann brauche ich aber wieder einen Busunternehmer mit einem Führerschein, mit einem Busschein. Und das andere ist, wenn ich es auf Ehrenamt ausbaue, ist die Gefahr, dass das Engagement so nieder wird, dass ich es einfach nicht mehr da betreiben kann, weil ich keine Leute mehr habe, die mit den Fahrzeugen fahren. Und da haben wir dann gesagt, dass nicht nur bei uns in der Region, sondern im Land Salzburg, sehen wir solche Shuttles als Teil der öffentlich organisierten Mobilität, das heißt auch in Verantwortung der Gemeinden, auch in finanzieller Verantwortung der Gemeinden und integrieren das in ein Gesamt-ÖV-System, so dass zum Beispiel bei der Information die Kettemöglichkeit möglich ist vom letzten Weiler in einem Dorf bis nach Wien. Die Informationskette ist da, ich kann das beauskunften, ich kann das anzeigen lassen, ich kriege die Informationen, wenn du das Shuttle nutzt, um von zu Hause wegzukommen zum nächsten Busknoten, dass ich es eine Stunde vorher oder eine halbe Stunde vorher bestellen muss, das Shuttle. Also das funktioniert mittlerweile hervorragend und zwar so gut, dass wir in diesen Orten, wo es es gibt, diese Gmarbusse nicht mehr brauchen. Das heißt nicht, dass wir es abtrauen wollen, im Gegenteil, es gibt sie nach wie vor noch. Es heißt nur, dass wir das auf eine andere Ebene stellen, diese Mitbringdienste, Holdienste, weil mit dem Shuttle kann ich als Opa oder Oma, wenn ich geh-eingeschränkt bin, auch zur Apotheke ins Nachbardorf fahren, wenn ich im eigenen Ort keine mehr habe, und komme auch wieder zurück. Also das funktioniert recht gut und hat durchaus mittlerweile immer mehr seine Daseinsberechtigung.
0: Unmittelbar mit der Mobilität verbunden ist natürlich das Thema der Ortskerne. Stichwort Leerstandsbelebung und Brachflächenrevitalisierung. Wie schaut's da in der Region Pongau aus? Stefan Maurer dazu.
1: Wir sind da relativ am Anfang mit dem Thema gewerblicher Leerstand. Wir wissen, dass es der Fall ist, dass wir die leerstehenden Geschäftsflächen in den Ortszentren haben. Das ist schlecht für die Lebensqualität der Einheimischen, schlecht aber auch für die Urlaubsqualität der Urlaubsgäste. Sind da jetzt dabei, ein Projekt aufzusetzen, wo wir mal einen Status quo erheben, wo wir wissen wollen, von was wir reden wir in Pongau, in den 25 Gemeinden, wie viele Leerstände gewerblicher Art haben wir tatsächlich, welche Potenziale ergeben sich daraus und gibt es Handlungsleitfäden, die Gemeinden aufgreifen können. Da schauen wir uns gern auch in anderen Regionen um und haben auch schon einige Regionen besucht. Das ist einmal der eine Punkt. Der andere Punkt ist einfach, das ist jetzt auch eine persönliche Meinung von mir, bin mir nicht sicher, ob wir uns nicht schon langsam von dieser romantischen Vision des lebenden Ortszentrums in der Form, wie wir sie hatten, verabschieden müssen. Wir sind als Gesellschaft ja selber schuld. Es muss sich jeder an der Nase nehmen, wann war ich das letzte Mal im lokalen Geschäft und habe was gekauft. Und da rede ich nicht von der Leberkassemme beim Adek oder beim Nah und Frisch und nicht von Bosner beim Metzger, den ich im Ort vielleicht noch habe, oder zwei Semmel beim Bäcker, den ich vielleicht noch habe. Wir bestellen alles online. Das muss uns klar sein und das wird nicht weggehen. Das ist gekommen, um zu bleiben, weil wir als Gesellschaft so sind. Der Preis spielt bei manchen eine Rolle, die Bequemlichkeit spielt eine sehr, sehr starke Rolle. Das wird mir vor die Haustür gelegt. Ich muss nicht die 3 Kilometer in Ort ins Ortszentrum fahren. Und die 3 Kilometer fahren wir sowieso immer gern mit dem Auto und nicht mit dem Radl und gehen uns auch nicht zu Fuß. Also glaube ich, dass wir in der Zukunft definieren müssen, was heißt ein lebendiges Ortszentrum. Der erste Ansatz für mich ist, wie bringe ich Menschen in die Ortszentren? Das ist zum Teil hausgemachtes Problem, weil wir an den Peripherien der Orte immer mehr Handelsbetriebe konzentriert haben. Die klassischen Großmärkte, die Baumärkte, das ist alles am Ortsrand draußen. Im Zentrum selber verkommen die Zentren immer mehr zu Schlafzentren. Also da rührt sich unter Docks nichts mehr. Da sind keine Leute mehr unterwegs. Ein Problem ist das Problem der Gastronomie insgesamt momentan. Selber in meiner Familie habe ich noch Leute, die in der Gastronomie arbeiten. Es ist irrsinnig schwierig, Personal zu finden. Wie soll ich dann ein Kaffeehaus offen halten? Wie soll ich da Dorfwirt offen halten, wenn der Wirt dann 70 Stunden in der Woche selber arbeiten muss mit seiner Frau? Der Klassiker ist, der Wirt schmeißt Service und die Frau kocht, oder auch umgekehrt in Zeiten wie diesen. Der Mann kocht und die Frau schmeißt Service. Die arbeiten sie auf und wir wundern uns, warum versperrt der jetzt zu, weil es eh immer voll, weil es der einzige Wirt im Ort ist. Das ist ein gesellschaftliches Problem und das haben die Gemeinden nur ein Stück weit in der Hand. Das heißt, wir müssen einfach definieren, was heißt für meine Gemeinde, ein funktionierendes Ortszentrum zu haben. Was ist das, was tut das Leben, das ich da hineinbekommen will? Das kann im kulturellen Bereich sein, das kann im gastronomischen Bereich sein, das kann im Arbeitsbereich sein, Coworking, Büros und so weiter. Ein bisschen ein Feindbild der Gemeinden sind mittlerweile in den Ortszentren diese 24-Stunden-E-Shops, die Barbershops, die Kebabläden, die haben wir zuhauf, auch in Bischofshofen haben wir das. Ich glaube, da hat aber auch die Gemeinde relativ wenig Einflussmöglichkeit, da was zu ändern. Es geht eher darum, welches Konzept verfolge ich in der Gemeinde. Und da spielt eins eine Rolle, wo ich überzeugt bin davon, dass in einem Bezirk wie St. Johann in Pongau mit 25 Gemeinden, meine kleinste hat 450 Einwohner, meine größte, die Bezirkshauptstadt, ungefähr 12.500 Einwohner. Und ich bin trotzdem überzeugt, dass jede dieser 25 Gemeinden im Raum eine gewisse Funktion übernehmen sollte. Was machen wir jetzt? Jetzt machen wir Bauchladen auf Gemeindeebene. Jede Gemeinde hat alles. Ich habe ein bisschen Sport, ich habe mehr oder weniger viel Schule, ich habe Tourismus, ich habe ein bisschen das, ich habe ein bisschen jenes und ich habe ein bisschen Handel. Ich glaube, von dieser romantischen Vorstellung müssen wir uns auch irgendwann einmal verabschieden, dass wir sagen, welche Funktion erfüllt eine Gemeinde im Raum oder im Bezirk, in der Region, und wie können alle Gemeinden diese Spezialisierung unterstützen? Ist nicht sehr beliebtes Thema, weil das würde bedeuten, ich müsste mit einer Gemeinde dann irgendwann einmal Gespräche führen und sagen, Tourismus weiter zu betreiben, ein bisschen, mit ein paar tausend Nächtigungen macht keinen Sinn bei dir, konzentrieren wir uns auf was anderes. Da sind wir völlig am Anfang, was solche Prozesse betrifft, aber ich glaube, das wird, um die Orte zu erhalten, über kurz oder lang nicht mehr anders gehen. Und abschließend noch, sehr ketzerisch, wird man sich die Frage stellen müssen, ist es überhaupt möglich, jede einzelne Gemeinde am Leben zu erhalten? Jetzt wird alles getan, vor allem mit sehr, sehr viel Geld, dass jede, egal wie groß oder klein die Gemeinde ist, sie wird am Leben erhalten. Identität ist immer ein großes Thema. Ja, wir sind dort aufgewachsen, wir leben dort, aber ich glaube, wir müssten der Bevölkerung ein bisschen mehr zutrauen, dass auch der Ortsname sich manchmal ändert und also gerade Verwaltungen zusammenlegen, Services gemeinsam anbieten. Es ist sehr, sehr schwierig, aber ich glaube, es ist die Zeit, dass wir in diese Richtung weiter diskutieren.
2: Das ist gut, dass du das ansprichst, weil es gibt jetzt gerade im Mühlviertel über Gemeinde, die auch Mitglied ist bei dem Verein Zukunftsorte Österreich, so das Konzept oder die Idee einer kooperierenden Region, also eben wie du auch sagst, Funktionsräume. Allerdings dann, das wäre jetzt die Frage an die, wenn der Funktionsraum im, sag ich jetzt, bei der Mobilität ein anderer ist wie jetzt beim Kindergarten, denn ich vielleicht sage, drei Gemeinden bauen einen gescheiten Kindergarten, tun sie da zusammen, dann kooperiert man da intensiver. Die Buchhaltung ist in der Bezirksstadt ausgelagert. Trotzdem will man diesen identitätsstiftenden Ort noch haben für Veranstaltungen, auch irgendwie so ein bisschen als Begegnungsort. Müssten dann bei Funktionsräumen immer diese 25 Gemeinden das gemeinsame Konzept tragen, oder hat man eh bei einem Thema wie zum Beispiel Bildung, bleiben wir einfach bei dem Beispiel des Kindergartens, könnten es zwei Gemeinden sein, Nachbargemeinden. Beim Tourismus ist es eine Destination, da hat man meistens auch andere Landkarten. Also wie flexibel, glaubst du, kann man Funktionsräume so jetzt in deiner Gebietskulisse gestalten?
1: Ich glaube, es muss flexibel sein und so offen wie möglich sein und vor allem auf Basis eines Einladungsprinzips. Was meine ich damit? Es haben Bundesländer in Österreich diese geografische Kooperation gesetzlich verankert, Zusammenlegung von Gemeinden. Da hat es geheißen, der Nachbar, die zwei Nachbarn, die drei Nachbarn müssen miteinander arbeiten. Das ist erstens Zwang und zweitens muss das nicht zwingend funktionieren. Und du hast das angesprochen, Zukunftsorte Österreich ist ein Beispiel davon, wie thematische Gemeindekooperation funktionieren kann. Das sind nicht Nachbarn, die liegen ja nicht alle in einer Region, diese Zukunftsorte, sondern die sind über ganz Österreich verteilt, von Ostösterreich bis Westösterreich quer durch. Und das ist, was ich bezeichne als thematische Kooperation, einfach weil sie Gemeinsamkeiten haben, thematische Gemeinsamkeiten, sie auch gemeinsame Entwicklungspotenziale sehen und sie haben keine gemeinsamen Grenzen, Gemeindegrenzen. Und ich glaube, das ist das ganz Wichtige, dass das nicht zwingend geografisch abgesteckt sein muss, sondern vor allem thematisch abgesteckt sein muss. Und ein englisches Sprichwort sagt ja, Birds of Feather flock together, also gleich und gleich gesellt sich gern. Und ich glaube, das muss möglich sein und muss zugelassen werden. Und nicht, dass ich sage, ich mache jetzt ein Entwicklungsgesetz und sage, die Nachbargemeinden werden zusammengelegt.
0: Bleiben wir in den Ortskernen. Interviewer Stefan Heinisch führt die Rolle des Leerstandskümmerers ins Treffen. Eine Person mit Wurzeln in der betreffenden Region, die über einen längeren Prozess hinweg Handel und Betreiber mit den Immobilienbesitzern vernetzt und so aktiv und persönlich vermittelt.
2: Wäre sowas wie ein Leerstandskümmerer, was man in Ponga einsetzen kann? Wirkt das aber oder nur auf kommunaler Ebene, also auf die Art, das müssen sich die Gemeinden selber machen, weil es wird jetzt zwischen Altenmarkt und Bockerstein da hin und her fahren, das wird vielleicht nicht so gelingen. Wäre das eine Rolle, um so eine Initiative zu starten, die der Regionalverband übernehmen könnte?
1: Ja, auf jeden Fall. Also ich sehe das schon als zentrale Aufgabe einer regionalen Entwicklungsorganisation. Wir sind gerade dabei, zu überlegen, wie wir sowas aufbauen können. Diese geplante Leerstandserhebung ist das Step One, also dass wir mal die Grundlage dafür haben. Es ist aber auch nicht der Heilsbringer, das muss man ganz ehrlich sagen. Ihr und auch meine Bürgermeister im Vorstand, wir haben uns einige Modelle in Österreich angeschaut, sehr charmante, tolle Modelle, muss man ehrlich sagen. Aber auch die Möglichkeiten des Leerstandsmanagements sind begrenzt, weil du arbeitest mit Menschen. Beispiel habe ich in Bischofshofen selber, ein alteingesessener Handelsbetrieb mit einer tollen Spezialisierung, hat vor 3 Jahren zugesperrt, aber nicht, weil das Geschäft nicht gegangen ist. Das war nur der klassische stationäre Handel, aber richtig gut aufgestellt, sondern einfach aufgrund des Alters der Eigentümerinnen. Die Familie, die dieses Geschäft betrieben hat, gar nicht so mal so klar, mitten im Zentrum von Bischofshofen, ist halt einfach zu alt. Und es hat jeder das Recht, in Pension zu gehen, und nach 40, 50 Jahren im Geschäft stehen, glaube ich, bist du auch fertig. Die Jugend hat sich nicht drüber traut. Jetzt wird das der Klassiker, die Auslagen werden zugehängt mit schwarzen Müllsackeln, und dann hängt ein Zettel drinnen zu vermieten und eine Handynummer. Dieses Geschäft in einer sehr prominenten Lage in Bischofshofen findet man auf keiner Immobilienplattform, weil einfach auch der Eigentümer sagt, ich will nicht mit einem Makler, da muss ich Provisionen zahlen, und sondern die kommen schon. Nein, sie kommen halt nicht, die Leute, weil ich sage, wenn der eine zusperrt, muss ich überlegen, was biete ich dem anderen, damit er aufsperrt überhaupt und damit er bestehen bleibt. Und da, glaube ich, setzt das Leerstandsmanagement an, zu entwickeln, zu schauen, welches Potenzial hat so ein Standort, so eine Immobilie überhaupt? Muss es das sein, was schon seit 100 Jahren war, nämlich ein Handelsbetrieb mit einer Spezialisierung, oder kann er was anderes reintun? Und wie gesagt, es gibt sehr, sehr gute Beispiele. Wir waren erst im Jänner mit den Bürgermeistern in der Region Obersteiermark Ost und haben uns dort das Projekt Gründerraum angeschaut und haben da extrem tolle Beispiele gesehen, wo eine aufgelassene Bank als Ärztezentrum umfunktioniert worden ist, wo im Tresorraum jetzt das Röntgengerät drinnen steht. Auch das ist Ortskernbelebung. Wald am Schoberpass ist mir sehr gut in Erinnerung, das ist jetzt keine Werbung für die Gemeinde, aber da ist der Nahversorger weggebrochen und der Gastronomiebetrieb, der Treffpunkt ist Café. Der Wirt sperrt um 16 Uhr am Abend auf, oder am Nachmittag auf, wo gehe ich unter Docks hin, für die daheim sind, in Wald am Schoberpass. Jetzt hat man einfach Möglichkeiten geschaffen, und auch das ist Leerstandsmanagement, der Kümmerer. Also ich sage, ich versuche Gastronomie und Nahversorgung zu kombinieren. Im Endeffekt, das Projekt dort war Nau und Frisch, der angeschlossenes Café dabei hat, von einer jungen Familie betrieben. Da braucht es Unterstützung, auch finanzielle. Land Steiermark unterstützt sowas finanziell und die Gemeinde unterstützt es mit, ist nur, dass man mal einen Bauhof schickt, wenn irgendwas zum Erledigen ist, dass ich nicht immer in der nächsten Hauptstadt anrufen muss und einen Professionisten holen muss, sondern Kleinigkeiten kann man vor Ort machen. Also auch diese kleinen Unterstützungen braucht es, um den Leuten das Überleben, das finanzielle Überleben und wirtschaftliche Überleben zu ermöglichen. Und ich glaube, da setzt der Leerstandskümmerer, muss dort ansetzen, das an die Hand nehmen. Klinken putzen, also so siehst du, ich bin keine Expertin, noch nicht fürs Thema Leerstandsmanagement, aber ich sehe für mich, dass das schon eine Funktion ist, wo ich Klinken putzen muss. Ich muss, wenn ich mir ein A4-Zettel, der in der Auslage hängt, da muss ich anrufen und sagen, warum ist das so? Kann ich dich unterstützen? Gibt es irgendwas? Hast du was vor? Was ist deine Vision? Und diese Dinge, wie kann man das gemeinsam entwickeln? Was sagt die Gemeinde dazu? Was für einen Plan hat die Gemeinde für die Entwicklung? Also das sind Dinge und Aufgaben eines Leerstandskümmerers in der Region.
0: Effektives Leerstandsmanagement erfordert jedenfalls aktive persönliche Vermittlung vor Ort. Der informelle persönliche Austausch direkt an dem Ort, um den es geht, bleibt also für die Regionalentwicklung unverzichtbar, auch wenn Stefan Maurer einräumt, dass sich digitale Arbeitsmethoden von der Ferne natürlich auch etabliert haben.
1: Wir haben es gelernt, dass es funktioniert und dass es durchaus einen Sinn macht. Früher bin ich wegen einer Stundbesprechung mit dem Ministerium oder mit der ÖBB von Salzburg nach Wien gefahren. Da war der ganze Arbeitstag weg. Klar, hast du im Zug noch ein bisschen was gearbeitet, hast viel telefonierend, mit Laptop unterwegs. Mittlerweile machen wir viele Termine online, und wenn es schnell gehen muss und ich nicht abstimmen kann, ob 15 Leute auf Ort A hinkommen können zu einer Sitzung, dann mache ich es online. Das ist gekommen.

0: Und insgesamt die Aufgaben werden sie massiv ändern, weil die Problemlagen sich in den Gemeinden ändern. Vor 20 Jahren haben wir noch über Entwicklung geredet und da muss noch ein Hotel her und noch 1000 Betten her und noch ein Gemeindezentrum oder ein Veranstaltungszentrum her und noch dieses und jenes her. Das geht jetzt so nicht mehr.
1: Das sagt Stefan Maurer, Geschäftsführer des Regionalverbandes Pongau sowie der Mobilitätszentrale Mobilito. Und damit schließt sich der Kreis zum Thema Regionalentwicklung, die auch nicht stillsteht, sondern eben genau das macht, was sie selbst bezeichnet, sich weiterentwickeln. So bedeutet die Entwicklung einer Region heute, wie Stefan Maurer es am Ende gesagt hat, durchaus etwas anderes als noch vor 10 Jahren, wenn man auf die zu bewältigenden Aufgaben schaut.

0: Das war Zukunft hören, ein Kooperationsprojekt des Freien Radios Salzkammergut mit Agenda Zukunft, dem Referat für regionale Zukunftsgestaltung des Landes Oberösterreich und dem Regionalmanagement Oberösterreich. Hier geht es um Gemeinde- und Regionalentwicklung und um nachhaltige Zukunftsvisionen. Diesmal haben wir über das Metathema Regionalentwicklung gesprochen. Zu Wort gekommen sind Martin Hollinetz und Stefan Maurer, die Stefan Heinisch zum Interview getroffen hat. Wie können Regionen ihre Rolle neu denken? Zwischen Mitgestaltung, Mobilität und neuen Formen der Zusammenarbeit. Das war eine der Fragen, mit der sich die Gespräche auseinandergesetzt haben. Weiterführende Infos zu erwähnten Projekten und Links zu den Gesprächspartnern gibt's natürlich wie immer in den Shownotes zu diesem Podcast sowie auf freiesradio.at unter dem Stichwort Zukunft hören. Ja, und wir hören uns wieder in Zukunft.
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0: Partner sozusagen. Ja.
1: Also ein ganz interdisziplinäres Projekt, kann man sagen. Also
0: genau, genau.
1: Du und deine Kollegin, also eben du, sie ist Tänzerin und hat auch hier studiert, wie du gesagt hast.
0: Ja, und unterrichtet hier auch.
1: Und unterrichtet hier. Darf ich fragen, wann hast du abgeschlossen hier bei uns?
0: Abgeschlossen habe ich mit dem Master in 2023.
1: Und was war heute dein Eindruck, als du wieder hierher kamst an deine Uni?
0: Ja, es ist sehr emotional, ja. Heute, als ich ins Gebäude hereinspaziert bin und nichts hat sich verändert, aber gleichzeitig hat sich alles verändert. Es war schon wunderschön.
1: Und was ist dir da so als erstes wieder in Erinnerung gekommen aus deinem Studentenleben hier an der Uni?
0: Das Üben. Wie ich reingegangen bin, habe ich mir gedacht, boah, ich muss üben.
1: Du bist ja aus Italien zu uns gekommen, ist das richtig?
0: Ja, ist das richtig.
1: Es interessiert mich immer, warum hast du dich für die Bruckner entschieden?
0: Ja, tatsächlich, weil die Schlagwerkklasse hier sehr renommiert ist. Das Niveau ist unglaublich hoch und ich wollte tatsächlich bei den Lehrenden hier lernen. Ja.
1: Und ich hoffe, deine Erinnerung so retrospektive an diese Uni ist gut, also dass du...
0: Ja, Uni natürlich.
1: Das freut mich natürlich sehr. Darf ich dann auch fragen, jetzt haben wir über dein Projekt auch vorhin gesprochen, was sind so deine Zukunftspläne mit diesem Projekt oder auch in deinem künstlerischen Lebenslauf?
0: Also, was sind unsere Pläne? Mit Echospiel möchten wir tatsächlich diese Idee und viele anderen auch umsetzen. Ich bin dabei, einen Lehrgang in Kulturmanagement zu machen, weil ich eben die Kompetenzen und das Know-how über diese Prozesse lernen möchte, damit ich unser Duo auch viel besser managen kann. Wir sind dabei, einen gemeinnützigen Verein zu gründen. Mhm. Und mit dem dann möchten wir haben unterschiedliche 3 bis 4 Projektideen, die wir umsetzen möchten. Das ist eben eins davon. Ein anderer ist ein Staged Concert für junges Publikum. Das ist ein inszeniertes Konzert sozusagen mit Bühne und Kostüm. Genau. Und viele anderen. Also ich glaube, das wird ein bisschen lange für die Sendung.
1: Also die Ideen reißen sozusagen nicht ab.
0: Nein, die Ideen sind ja nie das Problem. Aber die Umsetzung ist immer das, was schwierig ist. Und gerade auf der freien Szene sozusagen, als freischaffende Künstlerin, manchmal zu wissen, was der nächste Schritt ist oder wie man Sachen richtig macht, ist schwierig oder kann schwierig sein. Ja? Und genau, so habe ich mein künstlerisches Leben gestalten. Ich bin freischaffende Künstlerin. Ich habe eine kleine Anstellung an einer Musikschule. Das heißt, ich unterrichte auch Teilzeit. Ich spiele dann mit verschiedenen Orchestern und Ensembles zusammen. Und es geht schon. Das wird nicht oft so vermittelt, als dass eine Möglichkeit wäre. Aber es ist tatsächlich. Man muss halt nur, denke ich, so kreativ, wie wir in die Kunst sind, auch in der Karrierengestaltung sein. Und dann bietet sich das eigentlich auch.
1: Natürlich, freischaffende Künstlerin zu sein, ist sicherlich ein sehr harter Weg oder sicher nicht der einfachste berufliche Weg. Aber ja. Macht das Spaß und hast du es jemals bereut? Oder fühlst du dich genau darin wohl, was du jetzt machst?
0: Ja, also ich glaube, es entspricht sehr stark meinem Charakter. Ich liebe diese Flexibilität und diese Freiheit zu haben. Ich finde es auch wirklich toll, diese Anstellung zu haben, weil mir das eben auch diese Flexibilität ermöglicht. Genau, also nein, ich bereue das nicht. Ich bin froh.
1: Und was würdest du jungen Menschen sagen, die jetzt gerade an dem Entscheidungsweg sind, soll ich da diesen Weg einschlagen, künstlerische Ausbildung, Berufsfeld vielleicht etwas, wie soll ich sagen, steiniger ist, als wenn man etwas anderes macht. Und was würdest du solchen Menschen,
0: die gerade ins Studium kommen?
1: Die gerade in diesem Entscheidung sind, soll ich da studieren, soll ich es nicht machen, soll ich lieber etwas Gewöhnliches, wie man so schön sagt, machen. Was würdest du solchen Menschen mitgeben?
0: Ich würde ihnen sagen, schaut in euch rein und versucht zu verstehen, was eure Werte sind, was für euch wichtig ist. Weil das, ob sowas als Lebensentscheidung in Frage kommt, es ist, glaube ich, sehr individuell. Es gibt Menschen, die sehr, sehr stark Sicherheit brauchen und für die könnte das dann vielleicht zu herausfordernd werden. Es gibt Leute, die unglaublich Freiheit brauchen. Also wir sind alle unterschiedlich und ich glaube, das Wichtigste ist es mal zu wissen, wer man ist und was für Kompromisse man auch eingehen kann und was es ist, was man sehr, sehr gerne macht und liebt, weil ich würde Ihnen schon sagen, wenn ihr das wirklich liebt und gern macht, dann schlagt den Weg. Ihr braucht natürlich Unterstützung, also von der Familie, vom Umfeld und alles, aber jeder muss es dann auch für sich wissen, auf was man bereit ist sozusagen.
1: Ja, jetzt begrüße ich die zweite Preisträgerin des Alumni-Förderpreis 2026, nämlich Tina Geroldinger. Hallo Tina.
2: Hallo, danke, dass ich da sein darf.
1: Gerne. Du bist heute zurückgekehrt sozusagen auch an die Uni und zwar, du hast an der Uni was studiert?
2: Genau, ich habe meinen künstlerischen Bachelor in Komposition mit Schwerpunkt Trompete und Ensembleleitung.
1: Bei wem hast du das studiert?
2: Ich habe Komposition beim Erland Freudenthaler, genau.
1: Und wann hast du abgeschlossen, wenn ich fragen darf?
2: 2024.
1: 2024.
2: Genau.
1: Ja, und ich habe vorhin schon deine Kollegin gefragt, wie hast du dich heute gefühlt, als du wieder in diese Mauern der Universität eintreten durftest?
2: Ja, es war ein sehr vertrautes Gefühl. Also meine Großeltern wohnen ja auch da in der Nähe. Also ich bin schon öfter in der Gegend von der Uni. Und es hat mich auch ein bisschen zum Reflektieren bewegt eigentlich, was so in den letzten Jahren eigentlich passiert ist, angefangen von, wie ich mich mit 18 Jahren da vorgestellt habe, mit meinem Brass-Quintett-Stück, ein sehr tonales, schönes Stück und keine Ahnung gehabt habe, was auf der Uni passiert, was die zeitgenössische Musik zu bieten hat. Genau, und jetzt, wo ich jetzt stehe, das ist eigentlich ein schöner Rückblick.
1: Ja, natürlich interessiert mich jetzt auch, du hast auch ein Projekt natürlich eingereicht für den Alumni-Förderpreis. Um was geht es in deinem Projekt?
2: Ja, also ich war ein Semester auf Erasmus in Hamburg und habe dort die Aufgabe bekommen, zeig den Menschen in Hamburg die Stadt musikalisch. Und ich bin ein sehr großer Wasserfan und war dann dort spazieren und habe am Hafen eine Freiluftgalerie entdeckt. Also das sind entlang von der großen Elbstraße ganz viele große Wandgemälde. Das ist die Frauenfreiluftgalerie, die gibt es schon seit, ich glaube, 1993 und ist mittlerweile schon sehr in die Jahre gekommen. Also es werden nur noch einzelne Gemälde restauriert und da geht es eben um das Thema Frauenarbeit im Hafen, also welche Positionen die über die Jahre hinweg eingenommen haben, wie sich die Berufe verändert haben. Also es sind sehr viele Porträts von Frauen dort abgebildet in den unterschiedlichsten Berufen. Und auch mit Interviews, also so kleine Wortfetzen. Mhm. Und das habe ich dann als Anlass genommen. Es wäre doch schön, wenn man auf diese Galerie wieder aufmerksam macht. Und das geht natürlich super, auch wenn es outdoor ist mit Musik. Genau, das heißt, meine Idee ist jetzt so ein kleiner musikalischer Spaziergang, eine Musiktheatertour, wenn man es so nennen will, von Station zu Station. Ich habe jetzt mal 4 Stationen ausgewählt. Da wird dann immer Live-Musik vor Ort stattfinden und auch... Also es gibt einen Schauspieler, der übernimmt so ein bisschen den Tourguide und hat so die dokumentarische Rolle von dieser Galerie. Und dann gibt es eine Opernsängerin, die ist die Kapitänin, die hat alle Leute auf dem Film dann quasi persönlich gekannt. Und genau, und dann gibt es eben noch ein paar Musiker und so spazieren wir dann von Station zu Station und wollen die Geschichten einfach wieder sichtbar machen.
1: Das heißt... Die Gemälde erzählen jetzt schon mal eine Geschichte und ihr wollt diese Geschichte dann musikalisch und performativ sozusagen den Leuten jetzt auch noch näher bringen.
2: Ja, genau.
1: Wie darf man sich das vorstellen? Ich habe einige Fotos gesehen, die du uns mal zur Verfügung gestellt hast von diesen Gemälden. Die werden ja nicht alle restauriert, oder?
2: Na, es ist zum Beispiel ein Gemälde, da geht es um Frauen in der Hafenlogistik. Das ist in so einem Straßen, wie sagt man da, Unterbau, also sehr versteckt. Und was mich einfach sehr berührt hat, dass die ganzen Gesichter von den Frauen, da blättert die Farbe einfach schon ab. Mhm. Und auf der gegenüberliegenden Seite sind dann total große, bunte, intensive Werbeplakate. Und dieser Kontrast auch, die Menschen gehen vorbei und man sieht eigentlich nur die Werbeplakate, aber diese Wandbilder, die verschwinden halt mit der Zeit. Auch die Frage, wie geht man damit um? Ich bin sehr interessiert auch an der bildenden Kunst und was mich da interessiert hat an den Bildern draußen, dass die ja auch im Endeffekt ein Ablaufdatum haben, also in gewisser Weise vergänglich sind. Und die Musik hat ja auch einen Anfang und ein Ende. Also diese Verknüpfung dann auch, wie geht man damit um, wenn eine Freiluftgalerie eben mit der Zeit verschwindet, muss man das festhalten oder lasst man es verschwinden und zum Beispiel durch Musik oder Performance lebt es weiter fort. Das sind auch so Fragen, die mich interessieren.
1: Und gibt es Bestrebungen, die Bilder irgendwie doch dauerhaft zu archivieren oder wieder zu restaurieren? Oder bist du da auch irgendwie dahinter mit Kuratoren irgendwo in der Hamburger Museumsszene?
2: Ja, also die Kuratorin von der Galerie ist leider schon verstorben, aber ich bin in Kontakt mit einer Malerin und die hat das mittlerweile, glaube ich, auch schon aufgegeben. Es ist einfach sehr viel Arbeit, es ist über die Jahre sehr viel Herzblut in diese Galerie geflossen. Sie haben wirklich eine sehr tolle Website, da kann man gerne nachschauen im Freiluftgalerie in Hamburg. Da ist alles sehr gut dokumentiert mit Fotos. Genau.
1: Und du komponierst also zu ausgewählten Bildern dort die Musik.
2: Ja.
1: Bist du da jetzt eher in der neuen Musik zu Hause oder eher im traditionellen oder bist du überall zu Hause?
2: Ja, ich komme ursprünglich ja wirklich von klein auf von der Blech- und Blasmusikszene. Bin dann über die symphonische Musik eben zur neuen Musik gekommen und habe das total spannend gefunden. Und da fühle ich mich auch sehr zu Hause, also in der experimentellen, würde ich sagen. Was jetzt die Herausforderung eben für Outdoor-Musik ist, gerade in meinen letzten Stücken habe ich sehr viel, sehr feine, zarte Klänge, wo es wirklich sehr, sehr still im Konzerthaus auch ist. Das funktioniert eben in Konzertsälen gut, aber draußen nicht. Und das ist für mich jetzt eigentlich die spannende Herausforderung, wie gehe ich damit um, auch laute Musik zu machen und Musik, die draußen, also die Bilder sind sehr illustrativ, vielleicht mal weniger abstrakt ist, die Klänge an sich und das dann aber verbinden mit, wo stelle ich die Musiker hin, also andere kompositorische Mittel verwende, um was auszudrücken.
1: Okay, also ich finde es jetzt ganz interessant. Ich stelle mir es nur gerade vor, also es muss doch ziemlich, wie du jetzt sagst, die ziemliche Herausforderung. Du hast gesagt, eine Opernsängerin, die ist ja Opern, wenn man an Oper denkt, denkt man immer an geschlossene Gebäude. Das ist jetzt wirklich interessant und herausfordernd, das irgendwie umzusetzen.
2: Darf ich da noch eine kleine Geschichte erzählen, warum auch eine Opernsängerin? Es hat ein auf einem Porträt ist eine Dame, die Soßen rührt und die das auch noch in ihrer Pension gemacht hat und mit dem Geld, um sie sich ihr Hobby ermöglichen zu können und das sind eben Opernbesucher. Und da habe ich mir gedacht, das ist doch perfekt, ich schenke quasi dieser Frau, auch wenn ich sie persönlich nicht kenne, ihre Opernbesucher und stelle die Opernsängerin direkt vor die Gemälde hin. Ja.
1: Und darf man fragen, wann wird dieses Projekt, also diese musikalische Reise realisiert werden?
2: Ja, es wird Ende September, ein Wochenende. Wir werden 3 bis 4 Führungen machen, so 50 Minuten, genau.
1: Und ist dein Lebensmittelpunkt auch Hamburg?
2: Nein, mein Lebensmittelpunkt ist gerade Salzburg, Oberösterreich, so in der Gegend, genau.
1: Also das heißt, auch Hamburg ist bei dir sozusagen ein Blick von außen auf die Stadt?
2: Ja, schon.
1: Darf ich auch auf dich fragen, was sind so deine Zukunftspläne? Was wirst du oder wo werden wir dich in Zukunft auch noch hören können?
2: Ja, also jetzt rein vom Studium, ich mache jetzt gerade meinen Master fertig und dann würde ich sehr gern, also ich bin sehr interessiert, auch neue Konzerträume zu finden. Ich interessiere mich sehr für Musik in Galerie und Museumsräumen und wirklich Musik ausstellen, also auch in Installationen in die Richtung. Da würde ich mich gern ausprobieren, aber wirklich mit Menschen, mit Live-Musikern, die reinsetzen und Verbindungen, Vernetzungen zu anderen Künsten herstellen. Genau.
1: Ja, jetzt habe ich bei euch beiden jetzt rausgehört, also bei euch ist eine große Liebe zur Interdisziplinarität da. Ihr umfasst alle künstlerischen Sparten, Performatives, Musik, bildnerische Sachen, Mode, Kleidung, also was wir auch gehört haben. Jetzt würde mich aber interessieren, habt ihr beide, Tina und Sophia, vielleicht auch ein gemeinsames Projekt vor oder im Petto?
0: Das ist tatsächlich eine sehr lustige Geschichte, weil als ich erfahren habe, dass die Tina die zweite Preisträgerin ist, waren wir schon in Gesprächen sozusagen für eine eventuelle gemeinsame Kollaboration. Echospiel ist eben auf der Suche auch nach Komponistinnen, die etwas für Musik und Tanz, also für eine Musikerin und für eine Tänzerin komponieren können. Das ist eine sehr große Herausforderung. Und da hat uns Tina vor einem Jahr circa kontaktiert und ihr Interesse geäußert an unsere Arbeit. Und seitdem sind wir eben in Gesprächen und wir hoffen, dass wir bald was Konkretes gemeinsam machen können.
1: Und wisst ihr schon ungefähr, welche Richtung es einschlagen wird?
2: Also was ich total spannend finde, eben auch an dieser Duo-Besetzung, ist einerseits eben die Bewegung und dass daraus dann Musik entsteht. Was mich total fasziniert, sind zum Beispiel so kinetische Klangskulpturen. Und da kann man natürlich mit Percussion extrem viel machen, also wirklich analog, ohne Technik. Was ich eben auch spannend finde an der Besetzung, ist, wie man das Ganze notiert. Also es wird keine klassische Partitur geben. Ob das dann grafisch sein wird oder als Audiopartitur oder genau, man muss einfach neue Wege finden, wie man das kommuniziert, was ich komponiere für die zwei.
0: Und gerade diese Offenheit ist das, was uns auch sehr anspricht, ja, weil es uns sehr stark betrifft. Dieses Thema von der Partitur ist sehr präsent auch bei uns. Meine Kollegin Jerzer beschäftigt sich gerade sehr stark auch mit Laba Notation, also eine Technik von Notation, von Bewegungen sozusagen, weil das würde uns viel Freiheit und Gestaltungsfreiheit geben.
1: Das heißt, ihr seid jetzt sozusagen in der Phase, wo ihr das Ganze irgendwie zu entstehen, also es ist im Entstehen, dieses Projekt. Da würde ich doch gleich fragen, ob sobald dieses Projekt spruchreif ist, ob ihr auch das wieder bei uns hier im Radio vorstellen möchtet.
0: Sehr gerne.
2: Sehr gern.
1: Ja, dann darf ich mich bei euch bedanken, dass ihr heute Zeit gefunden habt, hier vorbeizuschauen. Ich wünsche euch alles Gute und ich hoffe, dass wir uns dann bald wieder hören und sehen.
0: Ich hoffe es auch. Vielen lieben Dank Dankeschön. Für die Einladung. Dankeschön.
1: Die Preisverleihung des Alumni-Förderpreises fand am Donnerstag, den 28. Mai 2026 an der Bruckner-Universität statt. Wir haben das Interview gleich im Anschluss an diese Preisverleihung aufgenommen. Nun möchte ich Ihnen die beiden Preisträgerinnen auch musikalisch vorstellen. Die beiden Alumni haben mir dabei Aufnahmen gegeben, die sie vor einigen Jahren während ihres Studiums eingespielt haben. Wir beginnen nun mit Sofia Gazzotto, Mosettas Waltz von Puccini, arrangiert für Marimba Solo von Erik Samuth.

Weiter geht es mit Dina Geroldinger. Wir hören eine Aufnahme aus dem Jahre 2025, in Stahl und Glas geborgen, ein Pflänzchen. Eine Komposition für symphonisches Blasorchester, Hornsextett und Solovioline. Gespielt vom Symphonischen Blasorchester Ried unter der Leitung von Karl Geroldinger. Mit Louis Chan an der Solovioline, Komposition Dina Geroldinger.

Als nächstes hören wir Tina Geroldinger mit ihrem Sammelalbum Möwe, wie kannst du so schön weinen? 7 szenische Abbildungen für Vokaloktett und großen Kirchenraum. Ensemble Cantado ad Mond, Leitung Cordula Bürgi. Aufnahme ist ein Live-Mitschnitt der Uraufführung vom 17. Oktober 2024 im Mariendom in Linz.

Ja, meine Damen und Herren, das war's leider für diese Woche schon wieder bei Unisounds. Es bedankt sich fürs Zuhören Christian Lutz. Ich bedanke mich sehr herzlich bei meinen beiden Gästen, Dina Geroldinger und Sophia Garzotto. Zum Abschluss möchte ich Ihnen noch Katharina Baschinger mit ihrer Komposition Das Maurerklavier vorstellen. Ich wünsche Ihnen eine schöne Woche, alles Gute, bleiben Sie gesund und bis zum nächsten Mal.

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0: I'd like to welcome my guest in the studio, Alexander Rinberger. I would like to offer you to present yourself, Alexander.
1: Hallo, guten Tag und herzlichen Dank für die Einladung. Ich freue mich, heute ein bisschen etwas über meine Arbeit erzählen zu dürfen.
2: Would you like to tell us first about your background, where you come from? I'm sure the listeners in the area know everything about it. I've been to a number of your concerts, but some maybe hear about it for the first time. So where you come from, what you do, what you've done, what your interests are.
1: Ja, also ich komme aus Oberösterreich, allerdings nicht aus dem inneren Salzkammergut, sondern aus Zell am Moos, lebe aber mit meiner Familie schon seit 30 Jahren in Salzburg, und nach Bad Gäusern bin ich vor circa 25 Jahren als Lehrer gekommen, und beruflich bin und war ich Blechbläser, und zwar Tubist, klassischer Tubist, hauptsächlich in Symphonieorchestern, und das war auch der Anlass, warum mir vor 25 Jahren ungefähr der damalige Musikschuldirektor Peter Brucker quasi den Auftrag erteilt hat, in Bad Gäusern ein Orchester aufzubauen. Es hat in der Vergangenheit, so bis zum Zweiten Weltkrieg, eine relativ rege Orchestertätigkeit in Bad Gäusern gegeben, wie in allen Gemeinden des Salzkammerguts, in allen Tourismusgemeinden. Das ist danach allerdings verschwunden, und ich habe den Auftrag bekommen, eben das wieder neu aufzubauen. Und ja, das war quasi der Beginn auch vom Streichorchester Bad Gäusern.
2: So it's been 25 years now that this orchestra exists.
1: Das Orchester gibt es jetzt quasi seit fast einem Vierteljahrhundert.
2: Yeah, so we can have a celebration for it. You also had a lot of experience in theaters, in opera. Can you tell us a bit more about it? Because it has to do with our theme today.
1: Also ich habe hauptsächlich in Salzburg in Ozoteum studiert, aber auch in München und in Wien. Und der Weg damals, Anfang der 90er Jahre für Blechbläser, war einfach der klassische Richtung Orchester. Ich hatte das Pech, dass es in dieser Zeit in Österreich keine Stellen gab. Daher bin ich eigentlich hauptsächlich in Deutschland tätig gewesen, unter anderem in der Münchner Staatsoper.
2: Und ist das Pech oder Glück?
1: Das ist natürlich Glück. Allerdings gab es keine fixe Stelle dort, sondern ich war quasi sehr lange Substitut dort, auch beim Bayerischen Rundfunk. Und nach meinem Studium bin ich dann nach Wien gegangen und habe dort auch in der Staatsoper sehr viel gespielt und vor allem 10 Jahre lang im Wiener Burgtheater als Theatermusiker. Und nebenbei habe ich eben begonnen zu unterrichten, unter anderem eben in Bad Gäusern. Und so hat sich im Laufe der letzten 25 Jahre der Schwerpunkt immer mehr vom Künstlerischen hin zur Musikschule verändert bei mir. Und jetzt bin ich eigentlich hauptsächlich Lehrer in der Musikschule. Ich habe nach wie vor meine künstlerischen Aktivitäten, heute eher mit historischen Instrumenten. Ich spiele Ophikleide, und ich habe einige alte Blechblasinstrumente, mit denen ich auch immer in Spezialorchestern spiele, zum Beispiel Concerto Köln. Aber der Schwerpunkt liegt mittlerweile beruflich in der Musikschule.
2: You are busy. I've read that you are busy with a number of Kinder projects and theater pedagogics with Marco Simsa and his colleagues. Can you tell us a bit more about it? And then we can move to the main project that we're going to talk about today.
1: Mit Marco Simsa hatte ich in den 90er Jahren und in 2000er Jahren sehr viele gemeinsame Projekte. Es hat sich seither einiges verändert. Damals hat man doch noch auch von der Öffentlichkeit, auch von den Schulen, von der Politik sehr viel zur Verfügung gestellt für große Projekte. Markus Sindler hat immer mit Berufsmusikern gearbeitet und mit relativ großen Ensembles. Und das ist in den letzten Jahren eigentlich immer schwieriger geworden, einfach aus finanziellen Gründen. Und ich selber habe Marco eigentlich schon, ich glaube, vor 15 Jahren war das letzte Projekt, das wir gemeinsam gemacht haben. Also okay. Schon lange her.
2: So we moved to Kamina Burana. So the main reason for our interview today is that on the 7th of June this year on Sunday in the Congress and Theater House in Bad Ischl, we will have a grandiose production of Kamina Burana by Karl Orff. Alex, why Kamina Burana?
1: Da muss ich ein bisschen ausholen, was das Orchester betrifft. Das Orchester hat sich in den letzten Jahren sehr, sehr gut entwickelt. Es ist relativ groß und dadurch sind auch relativ große Projekte möglich. Konkret ist es zu diesem Projekt gekommen, weil uns ein Chor aus der Steiermark angefragt hat. Also das Projekt ist nicht von mir ausgegangen, sondern es war einfach eine Anfrage dieses Chors, der ein Orchester gesucht hat, für eine Zusammenarbeit. Und ich habe mich dann für Kamina Burana entschieden, weil es zum einen sehr attraktiv ist, auch zum Einstudieren, sowohl für Chor als auch für das Orchester. Und nachdem das Projekt doch sehr große Dimensionen hat und auch relativ kostenintensiv ist und wir ja keine großartigen Unterstützungen seitens der Öffentlichkeit bekommen, das auch relativ sicher ist, dass viele Leute kommen werden und sich das anhören.
2: Yeah, this is a large production, ambitious. It has lots of participants and it requires a lot of skills from the conductor to put the whole thing together. Have you had a previous experience with Kamina Burana as a conductor?
1: Ich habe dieses Werk sehr oft als Orchestermusiker gespielt. Von dieser Seite her kenne ich es sehr gut. Dirigieren werde ich es zum ersten Mal und es ist natürlich auch für mich eine, wie man sagt, Challenge. Es sind doch sehr viele Dinge, die gleichzeitig ablaufen. Das Ganze wird noch ein bisschen spannender für mich, da ich bei der ersten Gesamtprobe quasi gleichzeitig das Orchester zum ersten Mal als Gesamtes vor mir habe und gleichzeitig den Chor und gleichzeitig die Solisten. Und das macht die Arbeit durchaus spannend, weil üblicherweise probt man vorher das Stück mit dem Orchester ein und danach kommt der Chor dazu. Und bei uns ist es einfach technisch nicht anders möglich, dass beides gleichzeitig passiert, eine Woche vor dem Konzert. Und ja, ich bin selber schon sehr gespannt, wie das funktionieren wird.
2: Well, we will see. We have just less than 1 month left, right? How long did it take to prepare the piece, to have previous rehearsals with the orchestra, to work with your team?
1: Mit dem Orchester probe ich jedes Konzert ungefähr 4 Monate. Das heißt, wir haben jede Woche Probe, immer am Dienstag am Abend, und da probe ich nur mit den Streichern. Das ist eine Arbeit, die relativ viel Zeit braucht, aber es gibt dadurch auch wunderschöne Ergebnisse. Also man kann wirklich sehr viel durch kontinuierliches gemeinsames Arbeiten aufbauen, und die Bläser kommen dann kurzfristig dazu. Das müssen sehr gute Leute sein, und es ist wunderbar in Bad Gäusern, dass eigentlich alle Bläserlehrer da sehr aktiv dabei sind, weil sonst wäre es nicht möglich. Und das ist dann eher kurzfristig. Meine eigene Vorbereitungsarbeit ist gerade bei diesem Projekt natürlich sehr intensiv, weil es eben sehr viele Aspekte beinhaltet und ich es eben zum ersten Mal mache.
2: Can you tell us more about your orchestra, the Steichorchester Bad Gäusern?
1: Ja, begonnen habe ich mit dieser Orchesteraufbauarbeit vor ca. 25 Jahren. Ich hatte zwei wunderbare Kolleginnen damals, die maßgeblich am erfolgreichen Aufbau beteiligt waren. Susi Fabian war und ist Musiklehrerin in der Musikhauptschule Gosau und sie war von Anfang an dabei mit ihren Schülern und hat einfach durch ihre wahnsinnig positive und aktive Art einfach sehr viel dazu beigetragen, dass das Orchester nicht nur eine Musiziergemeinschaft, sondern auch eine sozial gut funktionierende Gemeinschaft wurde. Und ich glaube, 3 Jahre später ist dann Antoinette Scheri als Geigenlehrerin nach Bad Boysen gekommen und sie hat einfach mit ihrer wunderbaren Art, Geige zu unterrichten, wirklich für einen ungesorgt bei den Kindern und den Jugendlichen. Und innerhalb kürzester Zeit sind die Anmeldungen für Geige gestiegen und das Orchester ist eigentlich sehr schnell gewachsen und wir konnten relativ bald auch durch die Mithilfe der Brisa-Lehrer der Musikschule, die immer da aktiv dabei waren, relativ attraktive Konzerte machen. Und was natürlich sehr wichtig war, die von Anbeginn das sehr große Interesse des Publikums. Also wir hatten eigentlich immer viel Publikum und haben bis heute eine sehr treue Fangemeinde. Ja. Gerade Carmine Burana ist ja insofern interessant. Wir spielen das erste Mal mit dem Orchester in Bad Ischl. Das hat einfach einen technischen Grund. Es gibt in Bad Boysen keinen Saal, in dem man dieses Projekt umsetzen könnte, weil einfach das Orchester riesig ist und zusätzlich noch der Chor. Und das geht eben nur im Kurhaus in Bad Ischl.
2: But it's not bad. You can get more visitors, more audience from Bad Ischl as well and Umgebung.
1: Natürlich, wobei man es kaum glaubt, aber die evangelische Kirche in Bad Gösern hat fast genauso viele Plätze. Hat auch sehr, sehr. Wir hatten schon Konzerte mit 700 Leuten in Bad Gösern in der Kirche. Nur es ist einfach darum zu klein, um dieses Projekt dort umsetzen zu können.
2: I'm glad it's happening in Bad Ischl, so we can visit it more easily. You know, it's more accessible, maybe.
1: Wir freuen uns natürlich riesig und wir haben auch schon ein bisschen Erfahrung, weil ich habe nicht nur das Streichorchester Bad Gösern, sondern auch das Salonorchester Bad Gösern. Und mit dem Orchester durfte ich heuer das erste Mal das Neujahrskonzert spielen. Und das war ein, glaube ich, großer Erfolg. Wir hatten wirklich eine Riesenfreude, in diesem Saal, in diesem Ambiente spielen zu dürfen. Und es ist uns, glaube ich, ganz gut gelungen.
2: I have the following question. It has to do with the interpretation of Carmine Burana, because you as conductor can take it your way, right? So does the local character of the orchestra influence your interpretation?
1: Das Orchester hat immer einen großen Einfluss auf jede Interpretation. Und ich habe mir auch für dieses Projekt ein paar Dinge überlegt, die nicht üblich sind, die vielleicht ein bisschen überraschend sein werden.
2: Should we keep it a secret? Or can you just give us a tip, what it's going to be like?
1: Ein kleiner Tipp, ich habe natürlich das Konzert oder dieses Stück auch öfter auf Seiten des Publikums gehört als Zuhörer. Und es ist doch relativ viel Musik, es dauert circa eine Stunde, reine Musik. Und es passiert wahnsinnig viel in diesem Projekt. Es kommen sehr viele Geschichten vor, Szenen und ganz konkrete Dinge, wie zum Beispiel ein Schwan, der gebraten wird und seine letzten Gedanken gesanglich sozusagen offenbart, oder ein Geistlicher, der alkoholisiert eine Predigt hält im Wirtshaus. Und wenn man das Stück so nicht so genau kennt oder sich nicht so informiert hat darüber, dann gehen diese doch sehr lustigen Geschichten ein bisschen unter. Und ich habe mir eigentlich vorgenommen, ganz bewusst das Stück das eine oder andere Mal, obwohl es nicht vorgesehen ist, zu unterbrechen und vielleicht ein paar Worte zu sagen oder sagen zu lassen. Also es ist eigentlich vom Komponisten vorgegeben, dass das Stück von vorne bis hinten attacca in einem durchgespielt wird. Das steht auch so in den Noten. Aber das möchte ich eigentlich bewusst anders machen.
2: I think it's easier then for the audience to understand what's going on, because this piece, the Carmina Burana, these are the texts from early Middle Ages in various older languages, right? It's in Latin, it's in Old Deutsch, it's in Old French, some Old English, and it's difficult to understand what it's all about.
1: Genau. Und es ist so, schon ein bisschen ein Merkmal unserer Konzerte, dass wir eigentlich immer in irgendeiner Weise Kommunikation mit dem Publikum haben. Also es ist entweder ich führe durch das Konzertprogramm, oder wir hatten auch schon Konzerte in der Literatur und so weiter. Aber es wird immer ein bisschen gesprochen. Und ich denke, das ist sehr angenehm fürs Publikum, weil es dann doch ein bisschen besser mitgenommen wird und einen leichteren Zugang auch vielleicht zur Musik.
2: Yeah, absolutely. I agree. And I was going to ask for which audiences would this production be suitable? Can kids come to it? Will they enjoy it with their parents?
1: Meine Erfahrung ist die, dass vor allem Kinder eigentlich für alle Konzerte sehr, sehr offen und aufgeschlossen sind. Man soll sich da keine großen Gedanken machen. Kinder können unglaublich gut beobachten und sie sind sehr unvoreingenommen. Und gerade bei diesem Projekt, wo so viel auf der Bühne passiert, es gibt ein riesiges Schlagzeug, es gibt ein Klavier zum Beispiel als Orchesterinstrument und ein Kinderchor, der mehrere Auftritte hat. Das heißt, es ist auch optisch viel los auf der Bühne. Es ist kurzweilig und ich denke, gerade für Kinder ist das sicher eine gute Sache, um einmal quasi in ein klassisches Konzert zu gehen.
2: So we invite families with children, all generations are welcome to this concert.
1: Ja, unbedingt. Wobei wir immer eigentlich sehr viele Kinder bei unseren Konzerten haben.
2: Can you tell us more about the participants in this production? I know there will be the Kinder sing for me Salzkammergut as participants, and who else are we looking forward to see on the stage?
1: Also der Kinderchor, die Kindersinfonie Salzkammergut, wird geleitet von Monika Pierre. Sie ist eine Lehrerkollegin in Bad Gäusern, sie ist auch Mitglied des Orchesters, spielt dort Bratsche, und sie hat eben einen Kinder- und Jugendchor der Musikschulen Bad Ischl und Bad Gäusern. Das ist quasi ein Chor von beiden Musikschulen. Und bei Carmina Burana gibt es zwei Szenen, die sozusagen von den Kindern gesungen werden. Das macht dieser Kinderchor, und ein Teil des Jugendchores singt aber beim großen Chor mit. Das hat auch Monika mit ihnen einstudiert. Das heißt, die Kinder sind zum Teil auch im großen Chor beschäftigt. Gerade bei der Anfangsszene natürlich, O Fortuna, werden alle mitsingen, und dann haben sie eben noch ihre speziellen Auftritte. Der Chor selber ist aus der Steiermark. Der Paltenklangchor, das hat sich so ergeben, dass ein Chormitglied in den letzten Jahren, seit einigen Jahren Orchestermitglied ist, eine Cellistin, und die hat eben diesen im Kontakt hergestellt, und so ist es eben zu dieser gemeinsamen Projekt gekommen. Über die Solisten, da bin ich selber sehr gespannt, die Sopranistin Paulina Ovatkova und der Tenor Konrad Arthur Sygal sind quasi vom Chorleiter engagiert worden, das heißt, die beiden kenne ich noch nicht, und der Bariton Dario Bogdan Boyer ist ein Studienkollege meines Sohnes im Mozarteum in Salzburg. Den habe quasi ich eingeladen, und den kenne ich auch schon, und da bin ich überzeugt, dass er quasi eine sehr gute Figur machen wird. Die drei Gesangsstimmen sind doch sehr extrem jeweils, und es braucht ganz bestimmte Voraussetzungen und auch ein bisschen Mut, den Bariton-Part zu singen. Und ich bin schon sehr gespannt, wie Dario das umsetzen wird. Er ist Student im Mozarteum und er studiert bei Bernd Valentin. Und Bernd Valentin ist doch einer der international renommiertesten Sänger, was Kaminobaran betrifft. Das heißt, er wird sicher einige interessante Dinge nach Partischl mitbringen.

0: So, Alex, tell us a bit about your artistic plans with your Salon Orchestra and Streichorchester in Bad Kreuznach, and what should we be looking forward to in the upcoming months and year?
1: Die Planungen für das nächste Schuljahr und das nächste Kalenderjahr laufen in meinem Kopf natürlich schon. Und es sind auch schon einige Konzerte fixiert, zum Beispiel die Neujahrskonzerte mit dem Salonorchester Bad Kreuznach. Wir spielen traditionell eigentlich schon seit über 10 Jahren in Bad Mitterndorf und noch länger in Gosau und in Adnan-Buchen seit ein paar Jahren und natürlich unser eigenes Konzert in Bad Kreuznach. Also 4 Konzerte sind mittlerweile fixiert, auch die Termine. Und ja, vielleicht kommt noch das eine oder andere dazu. Ja, und vom ein Termin, der von Anfang an immer schon beim Streichorchester da war, ist der erste Adventssonntag. Da spielen wir eigentlich schon mehr oder weniger, seit es das Orchester gibt, ein Kirchenkonzert in Bad Kreuznach in der evangelischen Kirche. Und das wird es natürlich auch im Herbst wieder geben. Es ist noch nicht ganz fixiert, was wir genau spielen werden. Es wird auf jeden Fall, genauso wie das Frühlingskonzert, das irgendwann im Mai stattfinden wird, es werden sicher spezielle Programme werden, weil das Landesmusikschulwerk Oberösterreich 50 Jahre Jubiläum hat und gerade die großen Projekte in den jeweiligen Musikschulen, das heißt zum Beispiel unser Orchester, sich da etwas Besonderes einfallen lassen soll anlässlich dieses Jubiläums, und es wird sicher spezielle Programme geben bei diesen 2 Konzerten.

0: Alex, what are your personal plans for the moment? Your musical plans, your plans as a teacher, or just in your private life?
1: Es gibt noch einen Aspekt ganz woanders. Ich bin seit ungefähr 10 Jahren Inka. Das heißt, ich habe die Ausbildung gemacht, bin Inka-Meister und bin jetzt gerade dabei, also ich arbeite seit ungefähr 10 Jahren im elterlichen Betrieb. Die haben eine Erwerbsinkerei. Und das nimmt für mich einen immer größeren Raum in meiner Arbeitszeit quasi ein. Und das wird sich in den nächsten Jahren sicher intensivieren. In welchen Bereichen ich dann etwas reduzieren werde, das lasse ich auf mich zukommen. Da habe ich keine konkreten Pläne.
0: Well, Alex, thank you for coming to our studio. And we would like to invite everyone to this concert, this grandiose staging of Karl Orff's Carmina Burana. When, Alex?
1: Das Konzert ist am 7. Juni, ein Sonntag um 18 Uhr. Wir machen unsere Konzerte immer am Sonntag um 18 Uhr, weil es, denke ich, ein sehr angenehmer und vor allem familienfreundlicher Termin ist. Und wir, das Orchester und ich, wir würden uns natürlich riesig freuen, wenn auch dieser riesige Saal halbwegs gefüllt ist, voll ist mit Publikum, weil wir haben uns jetzt monatelang darauf vorbereitet, freuen uns riesig auf das Konzert und sind sehr gespannt, wie es uns gelingen wird.
0: Where can we get the tickets for the concert?
1: Tickets gibt es online auf den Tourismusplattformen. Man kann aber auch in jedem Tourismusbüro des Salzkammergutes sich die Karten einfach kaufen. Also man kann auch einfach ins Tourismusbüro gehen und dort sich eine Karte kaufen.
0: Do you think there will be Abendkasse on the day?
1: Das kommt natürlich darauf an, ob es vorher schon ausverkauft ist. Aber vielleicht gibt es auch eine Abendkasse. Ich würde mich allerdings nicht darauf verlassen.
0: So we should hurry up and get our ticket for this performance in June. Well, thank you, Alex, again for coming to our studio, and we wish great success to this production, and I hope to see you there.
1: Vielen Dank für die Einladung. Es war mir eine Freude, mich mit dir zu unterhalten, und danke für die Gelegenheit, dass ich unser Projekt ein bisschen vorstellen durfte.
0: Thank you again.

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Kandinsky und seiner Gattin wurde die deutsche Staatszugehörigkeit verliehen. Da Meyer Kritik an Gropius übte, kam es zu Spannungen zwischen ihnen. Von ihnen abgesehen führte er aber die Neuausrichtung des Bauhauses mit Nachdruck größtenteils in seinem Sinn weiter. So initiierte er eine Trennung von Kunst, der von ihm freilich wieder ein höherer Stellenwert zugebilligt wurde, und Wissenschaft, die Vermittlung neuer, letzterer verpflichteter Lehrinhalte, eine sorgfältige Analyse geografischer Gegebenheiten am Ort eines beabsichtigten Baus sowie der Anforderungen der Personen, die sich darin künftig aufhalten würden, oder eine vermehrte Berücksichtigung industrieller Vorgaben. Sein Wirken förderte ferner zunehmendes Interesse an sozialen Belangen sowie eine merkliche Politisierung der an der Hochschule Tätigen. Studierende wandten sich offensichtlich dem Kommunismus zu, bei deren einigen erfolgte sogar eine Radikalisierung. Dem Direktor gemäß sollten sich die Auszubildenden fortan vom Gedanken Volksbedarf statt Luxusbedarf leiten lassen. Ihre aktuellen Hervorbringungen erachtete er nämlich für zu teuer und dergestalt lediglich begüterten Kunden vorbehalten. Seiner Meinung nach traf das nicht zuletzt auf Stahlrohrmöbel, auch wenn ihm deren Schlichtheit grundsätzlich entsprach, zu, weshalb er nun für gesteigerten Einsatz von Sperrholz plädierte. Da er die Idee von Genossenschaften, derartige können ja etwa wegen gemeinschaftlicher Finanzgebarung in geschäftlichen Angelegenheiten für ihre Mitglieder von größerem Nutzen sein, als wenn diese einzeln auftreten, viel abzugewinnen vermochte, sollten ihm zufolge die Laboratorien als solche betrieben werden. Er war innerhalb des Parteispektrums links befindlicher Sozialdemokrat. Einige dem Lehrkörper angehörende, unter ihnen Stölzl, und Studenten absolvierten eine Exkursion nach Moskau, um ein Institut zu besuchen, das wegen der Intention seiner Leitung einer Zusammenführung von Handwerk und Kunst, eines zeitweiligen Werkstättensystems und fortschrittlicher pädagogischer Methoden Parallelen zum Bauhaus aufwies. An diesem begann Martinus Adrianus, genannt Mart Stamm, eine Lehrtätigkeit als Gastdozent für Stadtplanung. Von

Er kam 1899 in den Niederlanden zur Welt. Nach Ausbildungen zum Tischler und Zeichenpädagogen arbeitete er in Architekturbüros in seiner Heimat, Deutschland sowie der Schweiz und publizierte in letzterer zudem. Er wirkte an der Bauhausausstellung in Weimar mit. 1926 ersann er den Gasrohrstuhl. Aus je 10 eben solchen sowie 90 Grad Fittings besteht dessen bespannbares Gestell, bei dem 3 von ersteren dergestalt zusammengeschraubt werden, dass sie auf dem Boden ebenso viele Seiten eines Quadrats bilden, das in der Vertikalen in lediglich 2 Vorderbeine mündet, in denen sich jedoch aus Stabilitätsgründen eiserne Einlagen befinden. Zur im Zug einer Exposition des Deutschen Werkbunds 1927 errichteten, ausgestattete Musterbauten versammelnde Weißenhofsiedlung im Norden von Stuttgart leistete Stamm einen Beitrag in Form 3er Reihenhäuser. In diesen waren Exemplare seines Kragstuhls zu sehen. Bei ihm handelt es sich um eine Weiterentwicklung seines Sessels aus dem Vorjahr mit einem Rahmen aus heißgebogenem Stahlrohr und zurückversetztem oberen Querbalken, der dadurch nicht mehr wie beim Vorgängermodell mit dem Rücken eines Sitzenden in direktem Kontakt steht und deshalb bequemer ist, allerdings ebenfalls Einlagen aufweist.

0: Neben seiner Arbeit am Bauhaus übte Stamm auch eine als freier Architekt aus. Zu denen, die es 1928 verließen, zählt Breuer. Mitverantwortlich dafür war wohl, dass er seine dortige Tätigkeit, vor allem im Hinblick auf aus von ihm entwickeltem Mobiliar resultierenden Einnahmen, für finanziell unzureichend gewürdigt erachtete.
1: Und Sie wissen nicht, mit wem Sie reden.
0: Im selben Jahr trennte er sich von der durch ihn mitgegründeten Firma. Seine Rechte an Stahlrohrmöbeln gingen an das ursprünglich aus Wien stammende, seit dem 19. Säkulum aufgrund von Buchholzeinrichtungsgegenständen wie dem Kaffeehausstuhl weltweite Bekanntheit genießende Unternehmen Tonet. Für dieses entwarf Breuer in der Folge unter anderem verschiedene Sesselmodelle, deren einige zwar große stilistische Nähe zu denen von Stamm besitzen, jedoch ohne Einlagen auskommen, dergestalt leicht federn und darum noch komfortabler sind. Es handelt sich bei ihnen also um Freischwinger, wie ein Beinpaar und ein elastisches Gestell aufweisende Sitzgelegenheiten heißen. Nun eröffnete Breuer ein Büro für Architektur, Innenraum und Möbelgestaltung. Darin beschäftigte er auch einen ehemaligen Studenten. 1933 verlegte er es nach Ungarn. Im folgenden Jahr erfolgte die Trennung von seiner Gattin. 1935 ließ er sich in England nieder, ging dort eine Kooperation mit einem Baumeister ein, der allerdings nur wenige Aufträge entwuchsen, und entwarf beispielsweise Sperrholzmobiliar. 1937 zog er in die USA. Im Jahr darauf nahm er, vermittelt durch Gropius, der damals ja auch sein Geschäftspartner wurde, eine Architekturprofessur an der School of Design der Harvard University an. 1940 heiratete er erneut. Dieser Ehe sollten zwei Kinder entsprießen. Ab dem Folgejahr war er zudem immer wieder eigenverantwortlich planerisch tätig. Sein Hauptaugenmerk galt dabei Einfamilienhäusern und deren viele, vor allem in seiner nunmehrigen Heimat, schuf er fortan. 1946 gab er seine Stelle als Professor auf und übersiedelte nach New York. Ab den 50ern war seine Firma verstärkt an der Projektierung öffentlicher Gebäude wie Museen, Universitäten oder dem UNESCO-Hauptsitz in Paris zumindest beteiligt. 1976 ging er in Pension. 1981 starb er in der Stadt, in die er zuletzt gezogen war.
1: Wir verschwinden,
0: Zu den neuen Studenten in Dessau 1928 zählte Eduard Ludwig. Er wurde 1906 in Mühlhausen in Thüringen geboren. Nachdem er bei seinem Vater eine Tischlerlehre absolviert hatte, besuchte er eine einer HTL vergleichbaren Fachschule, dann in Dresden die Staatliche Akademie, beide für Kunstgewerbe. Am Bauhaus wandte er sich, dem Vorkurs folgend, der Architekturabteilung zu. Stölzl ehelichte 1929 einen Studenten, der an der Russlandreise teilgenommen hatte, und brachte eine Tochter von ihm zur Welt. Stamm beendete seine Unterrichtstätigkeit. Musik. 1930 wanderte er nach Moskau aus und arbeitete als Stadtplaner. 1934 heiratete er eine ehemalige Bauhausstudentin. Er kehrte in die Niederlande zurück und verdingte sich als Journalist und Architekt. Ungeachtet aller Verbesserungen durch andere wird ihm seit Gerichtsverfahren in dieser Dekade das künstlerische Urheberrecht nicht nur an den Kragstühlen, sondern auch an den Freischwingern zugesprochen. 1939 wurde er Direktor eines Instituts für kunsthandwerkliche Ausbildung und führte in diesem eine Bauhausbeeinflusste ein. Nach ungefähr 10 Jahren Ehe erfolgte die Scheidung von seiner Gattin. 1948 zog er in die deutsche sowjetische Besatzungszone, wirkte an der Schaffung von künstlerischen und kunstgewerblichen Hochschulen mit und wandte auch dort in der Anstalt in Dessau erlangte Erkenntnisse an. Nachdem er an einem Institut in Ungnade gefallen war, ging 1953 ein abermaliger Umzug seinerseits in seinen Herkunftsstaat vonstatten. 2 Jahre später gründete er ein Planungsbüro. 1966 erfolgte eine Übersiedlung in die Schweiz. Dort verschied er 1986.

Fotografie mutierte zum in die Reklameabteilung integrierten Unterrichtsgegenstand. Lux Feininger verließ das Bauhaus. Immer höher. Für ihn gewann Malerei zusehends an Bedeutung. Bis 1931 übte er indes seine berufliche Tätigkeit weiter aus. Einem mehrjährigen Aufenthalt in Frankreich folgend, kehrte er zwar in seine Heimat zurück, emigrierte jedoch 1936 in die USA. Dort arbeitete er als bildender Künstler, nahm allerdings nach dem Ende des Zweiten Weltkriegs zusätzlich Lehraufträge an.

0: Auch Schlemmer ging von der Einrichtung ab.
1: Was ist die Befindlichkeit des Landes?
0: Bis 1932 war er Professor an der Staatlichen Akademie für Kunst und Kunstgewerbe im mittlerweile polnischen Breslau und beschäftigte sich dort unter anderem ebenfalls mit Schauspiel. Danach war er an den Vereinigten Staatsschulen für freie und angewandte Kunst in Berlin tätig. Noch 1933 verlor er seinen Arbeitsplatz nebst vielen weiteren, nunmehr unerwünschten Kollegen durch Kündigung. Er übersiedelte in die Schweiz, kehrte aber schon 1934 ins Deutsche Reich zurück. Abgesehen von etlichen Würdigungen, die er bereits seit Jahren in einer Reihe von Staaten erfahren hatte, war ihm 1937 eine Einzelausstellung in London gewidmet. In seiner Heimat wurden Werke von ihm inzwischen jedoch, ungeachtet seiner Mitgliedschaft in der Reichskulturkammer, angefeindet. Das bedeutete nicht nur eine persönliche Demütigung, sondern brachte ihn zudem wirtschaftlich in existenzielle Bedrängnis. Um dieser beizukommen, arbeitete er 1938 für ein Malergeschäft, verdingte sich in der Folge durch die Anfertigung von Tarnanstrichen für Kasernen und war von 1940 an im Labor einer Lackfabrik tätig. Für eigenes Schaffen blieben ihm nur wenig Zeit und Energie. 1943 starb er.

0: anders.
1: Die Laboratorien für Tischlerei, Metall- und Wandmalerei wurden zu einer Ausbauabteilung vereint. Im Zuge einer Kooperation mit der Firma Rasch entstanden Muster für Tapeten, die etwa durch textilinspirierte Strukturen geprägt waren, kurz darauf in den Handel kamen und sich zum meistverkauften und ertragreichsten Produkt des Instituts entwickeln sollten. Der Beginn des Baus des Kornhauses, einer am Elbdeich unweit einer Schiffsanlegestelle sowie des Wasserflugplatzes von Junkers gelegenen Gaststätte, erfolgte. Ihr Name ist einem Getreidespeicher geschuldet, der hier vom 18. bis in die zweite Hälfte des folgenden Säkulums gestanden war. Daneben hatte sich ein ungefähr gleich altes Fachwerkgebäude befunden, das ab den 1840ern als Wirtshaus genutzt und bald sehr beliebt worden war, so dass es Erweiterungen erfahren hatte. 1926 war vom Magistrat Dessau das längst baufällig gewordene Objekt erworben worden. Dieser hatte gemeinsam mit einer Brauerei einen Wettbewerb zur Errichtung eines benachbarten neuen ausgeschrieben. Obwohl der von Fieger nicht gewonnen worden war, hatte er dennoch den Zuschlag erhalten, wofür wohl wirtschaftliche Gründe ausschlaggebend gewesen waren. Die Konstruktion gleicht nun der des Schulkomplexes und besteht somit aus einem Stahlbetonskelett, Ziegelmauern und einem Flachdach. Optisch fungierten Schiffe als Inspirationsquelle für den Bau. Von der Fluss her ist er ein- und großzügig verglast, von der Landseite her zweigeschossig. Im unteren Stock liegt ein Raum, der früher als Stehausschank Verwendung fand und mittlerweile als Speisezimmer genutzt wird. Im oberen befindet sich, zentral gelegen, die Küche. Ein Ballsaal mit Bühne und eine Gaststätte flankieren sie. Letzterer vorgelagert ist ein halbrunder, etwa von Tischplattenhöhe bis zur Decke mit einer Glasfront versehener Vorbau mit weiteren Plätzen. Stromseitig gibt es draußen eine Terrasse mit einer Tanzfläche unterhalb eines pilzartigen Gebildes. 1930 ging die Fertigstellung des Kornhauses vonstatten. Das alte sollte einige Jahre später abgetragen werden. An seinem Platz steht inzwischen ein Buffet. Ebenfalls von 1929 bis 30 erfuhr die Siedlung in Törten eine Erweiterung um Laubenganghäuser. Bei diesen handelt es sich um eine Planung von Meyer. Der wurde vom Magistrat, nicht zuletzt auf Betreiben seines Vorgängers, 1930 mit der Begründung kommunistischer Betätigung fristlos entlassen. Ungeachtet der kurzen Zeit seines Wirkens am Bauhaus hinterließ er an diesem deutliche Spuren. Noch im selben Jahr wanderte er in die Sowjetunion aus. Er lehrte und plante in Moskau. Dorthin holte er auch seine Lebensgefährtin und ihren gemeinsamen Sohn sowie ehemalige Kollegen aus Dessau. 1936 ging nach Differenzen mit staatlichen Stellen seine Rückkehr in die Schweiz vonstatten, wo er ein genossenschaftlich organisiertes Ferienheim für Kinder entwarf. Seiner Freundin indes wurde die Ausreise verwehrt, weil sie deutsche Staatsbürgerin war. Zwei Jahre später wurde sie der Spionage für ihre Heimat bezichtigt und hingerichtet. Ihr Sohn kam in eine Erziehungsanstalt und sollte erst nach Dekaden seine wahre Identität erfahren. Sein Vater lebte ab 1938, eingeladen vom dortigen Präsidenten, in Mexiko, wo er zunächst eine Vortragsreihe absolvierte und sich ab dem Folgejahr als Hochschullehrer und Architekt betätigte. Auf abermalige politische Schwierigkeiten hin zog er 1949 neuerlich in die Schweiz. Einmal kehrte er noch für kurze Zeit nach Mexiko zurück. 1954 verschied er in seinem Heimatstaat. Auch seinen Nachfolger schlug Gropius vor. Wie dieser, der Meisterrat und der Magistrat dachten, sollte er stabilisierend wirken. Es handelte sich bei ihm um Maria Ludwig Michael Mies.

Er wurde 1886 in Aachen als Sohn eines selbstständigen Steinmetzen geboren. Schon früh trat sein großes Zeichentalent zutage. Er absolvierte eine Maurerlehre. Beruflich fertigte er zunächst Ornamententwürfe für Stuckateure an. Empfehlungen verdankte er eine folgende Tätigkeit in verschiedenen Planungsbüros. Seine theoretischen Grundlagen erweiterte er auch um, wenngleich ohne Abschluss bleibende akademische. 1908 begann er bei Behrens zu arbeiten. Dort lernte er Gropius kennen. Seine ersten realisierten Gebäude standen beispielsweise Neoklassizismus und Jugendstil nahe. In den 10er Jahren heiratete er und wurde Vater dreier Töchter. Er gründete ein eigenes Unternehmen. Im Krieg wurde er eingezogen und in Baukompanien gesetzt. In der frühen folgenden Dekade erfolgte die Trennung von seiner Gattin. Sein Schaffen dominierten nun vor allem Entwürfe für der neuen Sachlichkeit verpflichtete, moderne, formal reduzierte Architektur mit erleichtert durch Stahlbetonskelette großen Glasflächen und variabler Raumnutzung, obschon diese vorerst lediglich vergebens bei Wettbewerben eingereicht wurde oder auf Ausstellungen zu sehen war. Er organisierte einige von letzteren zumindest mit, hielt Vorträge, beteiligte sich an Diskussionen und publizierte Artikel. Ab 1922 fügte er seinem Familiennamen den ledigen seiner Mutter hinzu und verband die beiden mittels zweier weiterer Wörter zu Mies van der Rohe. Vom Folgejahr an entstanden von ihm nach seinen nunmehrigen Vorstellungen geplante Einzelhäuser und Anlagen tatsächlich. Gängige Komponenten derselben stellten etwa vorgefertigte Bauteile, Quaderformen, Flachdächer oder helle Fassaden dar. Ihrem Urheber war an tunlichst hoher Wohnqualität gelegen. 1924 trat er dem Deutschen Werkbund bei. Wohl nur etwas später traf er auf Marie Lilly, genannt Lilly Reich. Sie kam 1885 in Berlin zur Welt. Nach der Matura absolvierte sie eine Ausbildung zur Maschinenstickerin. 1908 begann sie eine Tätigkeit bei Josef Hoffmann in Wien. Wahrscheinlich 1911 kehrte sie in ihren Heimatstaat zurück. In der Folge arbeitete sie etwa selbstständig als Raumausstatterin, Schaufensterdekorateurin sowie auch international Modeschöpferin und lehrte zudem ihre Fertigkeiten. 1912 wurde sie Mitglied des Deutschen Werkbunds und ferner einer Gruppe innerhalb desselben. 1914 nahm sie an der Exposition von Ersterem teil. Dessen Vorstand gehörte sie ab 1920 als erste Frau an. 1924 begab sie sich mit einem Architekten zu Studienzwecken auf eine Reise in die Niederlande und nach Großbritannien. Ihrer Rückkehr folgend beschäftigte sie sich verstärkt mit Ausstellungsgestaltung, auch im Zusammenhang mit dem Werkbund.

dessen stellvertretender Präsident wurde Mies van der Rohe 1927. Er leitete die Errichtung der Weißenhofsiedlung und steuerte zu ihr zudem einen Wohnblock bei. In diesem waren, durch die von Stamm inspirierte Freischwinger von ihm ausgestellt, deren Beine jedoch Halbkreise nach vorn beschreiben und dergestalt eine gewisse Elastizität aufweisen, was natürlich höhere Bequemlichkeit bedeutet. Eine Wohnung stattete er gemeinsam mit Reich, die dort auch anderweitig tätig war, aus. Sie sollte fortan immer wieder mit ihm kooperieren. Außerdem wurde sie seine Lebensgefährtin. 1928 ging ihre Ernennung zur künstlerischen Leiterin des deutschen Beitrags an der im folgenden Jahr stattfindenden Weltausstellung in Barcelona vonstatten. Ihr Freund schuf für diese ein Empfangsgebäude in Gestalt eines Pavillons. Dieser lässt sich mittels dreier nebeneinander liegender leerer Quadrate, eines rechts an diese anschließenden, gleich hohen gefüllten Rechtecks, sowie einer etwas über der Mitte von letzterem beginnenden und ersterer ein Stück weit überragenden waagrechten Linie unverwechselbar darstellen. Er erhob sich auf einem mehr als 50 mal fast 20 Meter messenden Sockel aus sandfarbenem Travertin, einem porösen Kalkgestein. Statt tragender Wände gab es 8 schlanke, kreuzförmige, wegen ihres hohen Chromgehalts glänzende Stahlsäulen. Auf ihnen ruhte ein Flachdach aus armiertem und dergestalt zwecks Erhöhung der Stabilität metallverstärktem Beton. Dieses bedeckte zudem Teile des Außenbereichs, nicht aber zwei seichte Wasserbecken. Aus deren kleinerem ragte die dem Impressionismus verpflichtete, eine sich streckende Frau zeigende Skulptur Morgen des aus dem heutigen Deutschland stammenden Kunstschaffenden Georg Kolbe. Wände, die etwa aus Travertin, grünem Marmor und honigfarben marmoriertem Sandstein, allesamt poliert, oder raumhohe Milch- und Klarglas mit dünnem Metallrahmen bestanden, begrenzten das Innere des Gebäudes. Es beherbergte beispielsweise einen roten Vorhang, einen schwarzen Teppich und Möbel. Letzteren gemein waren stilistische Verwandtschaft sowie ein Gestell aus verchromten, handgeschweißten Stahlbändern. Handelnd tat es sich bei ihnen um Sessel, Hocker und einen Tisch mit Glasplatte. Der gebürtige Russe Sergius Rügenberg, ein Mitarbeiter von Mies van der Rohe, war unter anderem wesentlich an der Gestaltung ersterer beteiligt. Ihren Rahmen stellen zwei geschwungene Andreaskreuze dar, die durch breite Streben verbunden sind. Letztere weisen eine Bespannung aus ledernen Streifen auf. Mit nämlichem Material sind die beiden dicken cremefarbenen, mit Knöpfen versehenen Pölster bezogen, die Sitzfläche und Lehne bilden. Erstere wird von den vorderen oberen Kreuzbalken gestützt, letztere von den höheren hinteren, wohingegen die vier unteren die Beine formieren. Diese Möbel erlangten als Barcelona-Sessel große Bekanntheit, fanden längst Eingang in Museen für Gestaltung und sind mittlerweile in verschiedenen Ausführungen immer noch erhältlich. Intendiert waren sie als Sitzgelegenheiten für das spanische Königspaar bei der Eröffnung des Pavillons. Bei diesem dürfte Reich in Bezug auf Materialwahl, Farbkomposition und Möblierung beratend gewirkt haben. Nach dem Ende der Ausstellung wurde er demontiert. Von 1983 bis 1986 erfolgte eine von einheimischen Baumeistern geleitete Neuerrichtung.

nicht zuletzt er trug dazu bei, dass es sich bei Mies van der Rohe, anders als bei seinen beiden Vorgängern, bereits beim Eintritt in die Einrichtung um einen international B- und geachteten Architekten handelte. Wie diese ging er dort erstmals einer Lehrtätigkeit nach. Er bezog, wohl mit seiner Lebensgefährtin, das einzelne Meisterhaus. Darin ließ er Umbauten durchführen. Nebst einem Zimmermädchen beschäftigte er auch einen Diener. Von den drei Direktoren war er der am wenigsten sozial und politisch. Jegliche letztere Aktivität wurde von ihm den Studierenden, deren einige das Institut daraufhin verließen, sogar untersagt, in Erscheinung tretende. Dennoch war es, samt ihm selbst, nach wie vor erheblichem Druck ausgesetzt, und er sah sich, da dessen Ende in den Raum gestellt wurde, zu Zugeständnissen veranlasst. So erfuhren beispielsweise die Ausbildungsdauer eine Verkürzung, der auch der Vorkurs zum Opfer fiel, die Lehrinhalte eine Reduktion, die Didaktik eine Angleichung an schulische, die Beiträge eine Erhöhung, die Produktion ihre Einstellung, sowie Ateliers und Verwertungsgesellschaft ihre Schließung. Das Angebot richtete sich nun eher an Personen mit akademischem Vorwissen und der Schwerpunkt lag fortan in der Education von Baumeistern für Einzelgebäude, weshalb sämtliche Labors und Abteilungen der für Architektur nachgeordnet wurden. Fieger ging von der Einrichtung ab. Bis 1934 blieb er Mitarbeiter von Gropius. In diesem Jahr wurde er zwar mit Berufsverbot belegt, war jedoch in der Zeit des Nationalsozialismus anonym weiter tätig. Nach dessen Ende beteiligte er sich am Wiederaufbau des schwer beschädigten Dessau. In den 50ern erhielt er eine Professur in Ostberlin. 1960 starb er.

Bei den Gemeinderatswahlen 1931 war die NSDAP-stimmenstärkste Partei. Daraufhin verlor das Bauhaus nicht nur die kommunalen Förderungen, sondern zudem wurden Betriebe wie Rasch von offizieller Seite genötigt, die Kooperation mit ihm zu beenden. Klee verließ es. Zwar nahm er eine Professur an der Kunstakademie Düsseldorf an, blieb aber zunächst, zumindest während der Wochenenden, nebst Gattin und Sohn, Bediensteter sowie der Gymnastiklehrerin des Bauhauses in einem der Meisterhäuser wohnen. Nach wie vor war sein bildnerisches Schaffen intensiv und entbehrte, ungeachtet der politischen Umstände, nicht der Ironie. Noch 1933 wurden seine Privaträume von der Gestapo, was für geheime Staatspolizei steht, durchsucht. Die Akademie beurlaubte ihn erst und kündigte ihn mit Jahreswechsel. Seine Frau und er kehrten aber schon vor diesem in seine Heimat zurück. Ab 1935 erkrankte er mehrmals so schwer, dass ihm während längerer Phasen eine Arbeit nicht möglich war. Das zeitigte zusätzliche Auswirkungen auf die ohnehin bereits beeinträchtigte finanzielle Situation des Ehepaars. Es fand allerdings auch Niederschlag in seinem Schaffen, das zwar nun bunter als zuvor, aber weniger detailreich und humorvoll geriet, sondern etwa Engel beinhaltete und Tod thematisierte. Ab 1938 waren Werke von ihm beispielsweise regelmäßig in den USA bei Ausstellungen zu sehen. Seinem Ansuchen um die schweizerische Staatsbürgerschaft war noch nicht stattgegeben worden, als er 1940 verschied. Er hinterließ ungefähr 9000 Aquarelle, Gemälde und Zeichnungen.

entgegen, des ständigen Strebenmüssens nach Profitabilität, Resignation sowie Haderns als Linke mit der zunehmend marktwirtschaftlichen Ausrichtung des Bauhauses, ging Stölzl von ihm ab. Ungeachtet dieser finalen Begleitumstände beschrieb sie die Zeit davor einmal wie folgt: War die Arbeit das Wichtigste? Ich glaube heute noch, dass das Leben das Wichtigste war. Es war übervoll an Eindrücken, Erlebnissen, Begegnungen, Freundschaften, Freundschaften, die Jahrzehnte überdauerten. Komm mit, komm mit, komm mit, komm mit, komm mit mir. Mit Bekannten von der Einrichtung gründete sie daraufhin eine Weberei in Zürich. Diese existierte zwar in der ursprünglichen Form nur kurz, wurde aber personell verändert weitergeführt. 1936 erfolgte die Scheidung von Stölzl. Im nächsten Jahr rief sie ihr eigenes Unternehmen ins Leben und hatte mit diesem wirtschaftlich Erfolg. 1942 heiratete sie erneut und erhielt dadurch die schweizerische Staatszugehörigkeit. Ein Jahr später wurde sie nochmals Mutter einer Tochter. Sie trat Künstlervereinigungen bei, erfuhr zunehmende und bis in die Gegenwart anhaltende Aufmerksamkeit. So zählen Beispiele ihrer Arbeit etwa zum Bestand des Museum of Modern Art von New York oder des Victoria and Albert Museum in London. Nahm an Expositionen und Messen teil, wobei sich unter ersteren längst auch ausschließlich ihr gewidmete befinden, und wurde mit nationalen und internationalen Auszeichnungen bedacht. 1967 schloss sie ihre Firma und beschäftigte sich fortan hauptsächlich mit dem Anfertigen von Bildteppichen, worin sie neuerlich zu großer Kreativität und Materialvielfalt fand. In Bezug auf Malerei war sie zudem publizistisch tätig. 1983 starb sie in der Schweiz.

1931 stellte ein von einer Frau entworfenes Haus beileibe keine Selbstverständlichkeit dar, aber bei einer Ausstellung in Berlin war eines zu sehen, an dessen Plänen Reich zumindest mitbeteiligt war. Am Beginn des Jahres 1932 folgte sie Stölzl als Leiterin der Weberei und wurde ferner die der Ausbauabteilung. Feininger verließ die Institution. Bis ins nächste Jahr hinein blieb er allerdings in der Stadt und zog dann in die deutsche Metropole. Nach einem vorübergehenden Aufenthalt in den USA 1936 kehrte er im Folgejahr dauerhaft dorthin zurück. Von 1939 an lebte er dergestalt im selben Staat wie zwei seiner Söhne. Er übte eine universitäre Lehrtätigkeit aus. Immer noch fanden ihm gewidmete Ausstellungen statt. 1947 wurde er zum Präsidenten der Vereinigung US-amerikanischer Maler und Bildhauer gewählt. 1956 verschied er in New York.

0: mit
1: einem äußersten Westen in die Gartenmauer des Einzelhauses integrierter kleiner, rechteckiger, weißer Getränkekiosk mit Flachdach, Trinkhalle genannt, wurde errichtet. Die Idee zu ihr hatte Mies van der Rohe, dessen einziges in Dessau während seines Direktorats umgesetztes Objekt sie war. Die Pläne stammten von Ludwig. Dieser erfuhr eine bevorzugte Behandlung durch den Leiter der Hochschule. Von dieser ging er nach Erhalt seines Diploms ab.

Bis zur Mitte der Dekade arbeitete er für Mies van der Rohe in Berlin, wo fortan sein Lebens- und Schaffenszentrum liegen sollte. Es folgte eine kurze Anstellung im Reichspostministerium. Daraufhin begann er eine Tätigkeit als selbstständiger Architekt und übte diese, etwa für militärische Stellen, auch während des Kriegs aus. Bald nach dessen Ende nahm er zudem eine Professur an der Hochschule für Bildende Künste an. Unter anderem entwarf er Möbel, beteiligte sich an Wettbewerben und Expositionen, erhielt einen Preis bei einer in Berlin, schuf eben dort eine Siedlung aus ebenerdigen Einfamilienhäusern mit ebenso hohen Gartenwänden, deren eines von ihm selbst bezogen wurde, sowie das Luftbrückendenkmal.

0: Philipp, ich darf dir gleich zu Beginn eine sehr plakative Frage stellen. Wie viel verdient man als Musikschullehrerin, als Musikschullehrer und kann man sich damit eine Existenz aufbauen?
1: Ja, die Frage nach der Existenz ist eine sehr interessante, kommt da immer wieder im normalen Unterrichtsalltag vor, wo sie möglicherweise Eltern erkundigen und fragen, ja, was kann man damit machen? Mit Musik kann man das studieren und damit kann man Geld verdienen? Fragezeichen. Ja, absolut. Also man kann sich damit Existenz aufbauen, weil ich denke auch schon allein die Geschichte des Musikschulwerks. Musikschulwerk gibt es jetzt seit rund 50 Jahren. Es sind rund 1400 Lehrkräfte im Landesmusikschulwerk beschäftigt und es werden rund 36.000 Schüler unterrichtet. Und allein das spricht ja schon dafür, dass es hier bei uns Rahmenbedingungen gibt, die es ermöglichen, sie eine Existenz aufzubauen. Natürlich gepaart dann nur mit einigen besonderen Rahmenbedingungen und Zusatzleistungen, auf die möchte ich jetzt gar nicht näher eingehen. Aber ja, es ist absolut möglich, sich eine Existenz aufzubauen. Und da vielleicht ganz kurz zur ersten Frage zum Gehalt. Ist natürlich nicht unwesentlich. In reinen Zahlen gesprochen kann ich sagen, so mit einer normalen Ausbildung, wie es die meisten haben, mit einem pädagogischen Bachelor und Matura, hat man ein Einstiegsgehalt von rund 3.300 Euro.
2: Der Vollständigkeit halber ist dazu noch anzumerken, dass es sich hierbei um einen Bruttobetrag handelt. Ja, lieber Philipp, unser Arbeitgeber ist das Land Oberösterreich und wir haben somit die tolle Möglichkeit, in einem dichten Netzwerk wie dem Oberösterreichischen Landesmusikschulwerk zu arbeiten. Das birgt auch Vorteile.
1: Definitiv. Wir beobachten ja aktuell in unserer Zeit doch sehr viel Umbruch, sehr viel Wandel. Wir kriegen mit, wenn wir die Zeitung aufschlagen, es werden dort Stellen gestrichen und da Stellen gestrichen. Und ich denke schon, dass wir mit dem Land Oberösterreich als Arbeitgeber zum einen der größten Arbeitgeber hier in Oberösterreich haben und zum anderen einen der stabilsten Arbeitgeber. Also das ist sehr, sehr großer Vorteil, den wir jetzt aktuell haben. Aber, und das ist, denke ich, viel, viel wichtiger, dass wir als Musikschullehrer oder am Weg zum Musikschullehrer oder auch wenn wir mit der Idee spielen, Musikschullehrer oder Lehrerin zu werden, ja irgendwo mit dem Gedanken spielen, unser Hobby zum Beruf zu machen. Also eigentlich aus dem, nicht den normalen Beruf auszuüben, sondern eigentlich eine Berufung. Und das ist was, das haben nicht sehr viele diese Möglichkeit. Und dass diese Möglichkeit auch hier in Oberösterreich besteht, das Ganze in einem gesicherten Umfeld mit ganz klaren Rahmenbedingungen und einer sehr, sehr unglaublich dichten Infrastruktur auszuüben zu können, das ist eigentlich was Einzigartiges.
2: Ja, und noch eine Ergänzung zum Thema Studium. Der Philipp hat es gerade erwähnt, dass man eben den PBA, den pädagogischen Bachelor, studieren kann. Und man studiert Musik grundsätzlich an einer Musikuniversität. Dabei hat man die Wahl zwischen allgemeiner Musikerziehung für den Unterricht für eine ganze Klasse an einer Regelschule oder studiert eben sein spezielles Instrument oder Gesang in Verbindung mit Pädagogik. Hier unterrichtet man meist im Einzel- oder Kleingruppenunterricht an einer Musikschule. In unserer Podcast-Reihe zum Thema Traumberuf Musikschullehrerin, Musikschullehrer kam von unseren Interviewpartnern sehr oft die Antwort: Ich arbeite neben dem Lehrberuf auch als Künstlerin, Künstler und gebe meinen Schülerinnen und Schülern die Themen auf einer anderen Ebene weiter, mit denen ich mich als Musikerin auf der Bühne beschäftige. Hierzu gleich meine Frage an Andrea Edelbauer. Andrea, du hast Raphael Strasser und Sabine Bürker interviewt. Wie denkst du über diesen Zusammenhang zwischen Pädagogik und künstlerischem Fach?
3: Ich glaube, dass sie grundsätzlich die pädagogische Arbeit und die künstlerische Tätigkeit als Musikerin auf der Bühne sehr gut ergänzen kann und auch beflügeln kann. Und ich habe auch den Eindruck, dass die interviewten Personen genau das widerspiegeln. Um kurz auf das einzugehen, wenn ich jetzt als aktive Musikerin auf der Bühne stehe, ist es sehr wichtig, dass ich lerne, wie auch der Raphael das anspricht im Podcast, am Punkt abzuliefern. Am Tag X, wenn ich ein Probespiel habe oder wenn ich einen Auftritt habe, dass ich wirklich das so abliefern kann, wie ich das möchte. Und wenn ich jetzt selbst aktiv auf der Bühne stehe und mich mit Themen wie mentales Training oder mentales Coaching, beziehungsweise ich beschäftige mich mit Lampenfieber, ich beschäftige mich mit, wie kann ich Konzepte entwickeln, die spannend sind für ein Publikum, dann kann ich das natürlich im Idealfall auch mitnehmen in den Unterricht, wenn ich jetzt pädagogisch tätig bin. Denn ganz wichtig finde ich in der Pädagogik ist, dass ich Menschen, Individuen vor mir habe, die sehr unterschiedlich sind. Und da kommt jetzt dieses Pädagogische ins Spiel, dass es dann nicht nur um diese Selbstbezogenheit geht, am Punkt abliefern, sondern es geht sehr viel um mein Gegenüber. Was will der eigentlich erreichen? Wo will der hin? Will der vielleicht Musik zum Beruf machen oder will er in einem lokalen Musikverein, Streichorchester, was auch immer spielen? Und das finde ich so spannend, dass man dann schaut, okay, was sind die Voraussetzungen, was sind die Möglichkeiten und was braucht dieser Schüler jetzt auch? Und je mehr Erfahrungen ich selbst gesammelt habe, desto mehr, glaube ich, kann ich dieses Wissen hernehmen. Das spricht die Sabine auch an im Interview. Sie weiß zum Beispiel, welche Übungen muss ich herzeigen, dass etwas so klingt oder welche technischen Übertipps kann ich geben, dass vielleicht eine Passage besser funktioniert. Und dadurch glaube ich eben sehr wohl, dass das gut ineinander greifen kann. Und aus anderer Sicht vielleicht jetzt auch, wenn man sagt, okay, ich unterrichte im Landesmusikschulwerk, das ist ja ein sehr sicherer Posten, ich habe ein fixes Einkommen und kann sagen, ich habe eine gewisse Stundenanzahl in diesem System und zusätzlich stehe ich dann auch auf der Bühne und musiziere und setze meine Herzensprojekte um, die mir jetzt vielleicht wichtig sind. Und das ist halt schon sehr einzigartig, dass ich das jetzt in dem Kontext beides gemeinsam verbinden kann. Und so finde ich ja auch beide Teilbereiche davon profitieren können, sei es die Pädagogik oder sei es die künstlerische Tätigkeit auf der Bühne.
2: Dazu hören wir noch einmal einen kurzen Ausschnitt aus dem soeben angesprochenen Interview mit Sabine Bürker.
4: Was ich schön finde, sozusagen, wenn man super Musiker ist und super spielen kann, allein indem man die Kinder was vorspielt und die sehen einfach, boah, was da noch möglich ist. Oder wenn jetzt einmal ein Schüler ein Motivationstief hat und die Übungen oder die technischen Übungen fad sind, dann kann ich ihm sagen, pass auf, die technischen Übungen brauchst du genau für das. Und dann spüre ich ihnen was vor und dann gehen die Augen auf und sie denken, wow, und haben dann wieder die Motivation zu üben. Aber was ich, glaube ich, am meisten nutzen kann für meinen Unterricht, ist, dass ich einfach extrem viel geübt habe und mir extrem viel einfach selber, also sozusagen, ich war nie jetzt so das super Naturtalent, mir ist jetzt nicht alles so leicht gefallen, sondern ich habe viel einfach erarbeitet und jetzt weiß ich genau, wie, oder glaube ich halt ja, wie muss ich was üben, damit ich was erreiche. Und das, glaube ich, kommt meinen Schülern sehr zugute, dass ich ihnen wirklich genau sagen kann, damit du jetzt, weiß ich nicht, dein Timing verbesserst oder rhythmisch konkret oder vom Klang her die verbesserst, kann ich ihm, glaube ich, wirklich genau die Schritte sagen, was musst du daheim jetzt wirklich dafür tun. Und nicht einfach so muss klingen und das vorspielen, ist natürlich auch wichtig, aber ich glaube, dass ich einfach extrem viel geübt habe und extrem viel selber rausgefunden habe, wie kommt man zu einem Ergebnis. Dieser steinige Weg, dieses harte Üben, das kann ich eigentlich sehr gut einsetzen. Und Übertipps und so habe ich, glaube ich, immer ganz gute auf Lager für meine Schüler.

0: Eine ständige Herausforderung ist es, sich auf die Schülerinnen individuell einzustellen. Gleichzeitig erleben wir unseren Beruf als sehr erfüllend, da wir oft eine persönliche Beziehung in dieser Schüler-Lehrer-Situation aufbauen. Wir hören dazu einen Ausschnitt aus dem Podcast mit Petra Stroh und Lisa Kronsteiner.
1: Was nimmst du privat aus dem Unterricht mit?
2: Es ist das Offenbleiben für Neues, für Ungeplantes, eben dieses improvisatorische Element, ja, das heute schon ganz oft angesprochen wurde. Es darf mal auch etwas außerplanmäßig laufen und es ist nicht immer das Stundenkonzept wichtig, das man sich vorbereitet hat, sondern man darf auch mal an einer Weggabelung einen anderen Weg nehmen, obwohl man eigentlich vielleicht vorher den anderen wollte. Also dieses Offenbleiben, und ich glaube, dass ich mir das auch fürs private Zuhause mitnehme, dass einfach nicht immer alles nach Plan laufen kann und auch nicht immer alles nach Plan laufen muss.

0: Lisa, wir haben nun die Antwort von Petra Stroh gehört auf deine Frage, was nimmst du privat aus dem Unterricht mit? Wie geht es jetzt dir? Was nimmst du privat aus deinem Unterricht mit?
1: Ja, bei Petra Stroh in meinem Podcast war es Improvisation das zentrale Thema. Und für mich persönlich ist es das gemeinsame Wachstum im Unterricht, nämlich durch Aufgaben, Situationen oder auch durch Herausforderungen, die für eine Lehrende bzw. für einen Lehrenden unplanbar sind und dadurch Flexibilität ermöglichen und ein gemeinsames Lernen ermöglichen.
0: Ich finde es eigentlich einen sehr schönen Gedanken, dass wir Lehrende und Schülerinnen auf Augenhöhe auf einem gemeinsamen Weg unterwegs sind.

0: Ihr habt sicher auch persönliche Erfahrungen diesbezüglich gemacht und könnt etwas berichten, vielleicht auch aus den Interviews mit euren Podcast-Partnern.
1: Ich habe es sehr spannend gefunden, wie der Raphael zum Beispiel erzählt hat, dass er seine Schüler fragt, hey, was ist eigentlich das, was dich berührt oder warum machst du Musik oder welche Musik gefällt dir eigentlich? Und dann antwortet ihm halt sein Schüler, was auch immer sein Lieblingsgenre ist oder was er gern spielen würde. Und er greift es auf, nimmt es und macht ein Arrangement für den Schüler, das er jetzt gerade spielen kann. Und ich finde, das beinhaltet ja auch sehr viel Improvisation. Das heißt, wir sind ja ständig gefordert durch das, dass jeder Schüler ein bisschen anders ist und anders reagiert, als man es vielleicht im Vorfeld glaubt. Wenn man einen Unterricht jetzt plant, müssen wir ja auch sehr spontan sein. Und von mir ein persönliches Beispiel ist zum Beispiel, ich habe einen Schüler aus Rumänien und ich habe ihn gefragt, ich wollte mit ihm Weihnachtslieder spielen und frage ihn halt, kennst du Es wird schon gleich dunkel? Und dann sagt er nein. Und dann ist es noch so weitergegangen bei mehreren Weihnachtsliedern und da bin ich mir draufgekommen, okay, ich gehe von meiner Kultur aus, die ich mitbringe, aber er hat dann selbst rumänische Weihnachtslieder mitgebracht und das war für mich wiederum eine Bereicherung, weil ich das nicht kannte und dieses improvisatorische Element ermöglicht halt auch, dass wir über unsere Grenzen drüber schauen und überlegen, hey, da gibt es ja auch noch andere Kulturkreise, die man jetzt, von denen wir profitieren können.
0: Noch ein Schritt mehr oder eine sicher herausfordernde Situation ist, wenn man überhaupt als Lehrer, Lehrerin aus einem anderen Kulturkreis kommt. Christoph, vielleicht möchtest du etwas zu deinem Interview mit Misuki Osawa sagen, die aus Japan hergekommen ist und uns eine sehr berührende Geschichte erzählt hat in deinem Podcast.
2: Ja, die Misuki Osawa stammt aus der Nähe von Tokio und ist seit circa 2 Jahren Musikschullehrerin bei uns in Kirchdorf und kam als vollkommen des Deutschen unmächtige Person zunächst einmal nach Europa, also zunächst nach Deutschland, dann nach Wien und hat sich innerhalb kürzester Zeit die Sprache angeeignet und dann doch herausgearbeitet, welche großen kulturellen Unterschiede es gibt hinsichtlich der Musikausbildung.

0: Was glaubst du, können wir hier in Österreich von der japanischen Musikausbildung lernen?
1: Ich denke, das ist eigentlich andersrum. Wir müssen, also als Japaner oder Japanerin, müssen wir eigentlich von euch viel lernen.
0: Aha.
1: Ja, zum Beispiel eine Sache, was ich wirklich sehr schön fand in Österreich, ist ein Bewertungssystem. Mhm. Es gibt in Österreich, naja, keine so Punkte, Nummer, was man geben soll für den Kinder, sondern besteht man diesen Bewertungen von sehr gut oder ausgezeichnet und bestanden, richtig, sowas. In Japan ist immer noch normalisiert.
0: Ja, also in Japan arbeitet mit einem
1: immer noch,
0: ganz strengen Punktesystem.
1: Richtig, ja. Genau.
0: Gibt es vergleichbare Musikschulen in Japan, so ein System, das man mit dem Oberösterreichischen vergleichen könnte?
1: Es gibt es leider nicht.
0: Gibt sowas. Es nicht? Hm?
1: Ja, das war auch faszinierend für mich. Landesmusikschule, dieses System ist in Japan überhaupt nicht bekannt, sondern jede Kinder müssen einfach zur privaten Musikschule gehen oder, so wie bei meinem Opa, einfach Privatunterricht bekommen. Und dadurch, sie kriegen ja einfach Kenntnisse, wie man dann weiterkommen. Und danach kommt ein Wettbewerbersystem.
0: Es hat eigentlich durch Wettbewerb funktioniert, um eine Karriere sozusagen starten zu können. Bei Mizuki war es eben so, dieser erwähnte Opa, das ist einer der bekanntesten Gitarrenkünstler in Japan. Bei dem hat sie sozusagen als erster Unterricht gehabt und ist dann durch verschiedene Meisterkurse nach Europa bzw. nach Österreich gekommen.
2: In dem Podcast ebenfalls von Christoph Radinger mit Philipp Reiner wurde der Weg vom Interesse zur Musik und der Begeisterung vom eigenen Instrument als Musikschüler in Pettenbach bis zum Studium an der Bruckner-Uni in Linz und die ersten Schritte als Klavierlehrer umzeichnet. Hören wir nun einen Ausschnitt aus dem Interview.
3: Ja, die Entscheidung, Klavierlehrer zu werden, die kam eigentlich witzigerweise relativ spät, also eigentlich erst in der Matura-Klasse so richtig. Und hatte auch eigentlich nur einen simplen Grund, dass das Klavier zu dieser Zeit ein sehr wichtiges Ausdrucksmittel für mich war und mich vor allem durch diese Zeit begleitet hat und mir viel Kraft gegeben hat. Und ich dachte mir dann, wenn ich dieses Gefühl dann später einmal an andere Menschen, an meine zukünftigen Schüler dann so weitergeben kann, wie es meine Lehrpersonen an mich taten oder schafften zu tun, dann glaube ich, habe ich alles geschafft und das ist wirklich das Schönste, denke ich, was man weitergeben kann im Leben.
0: Das Beste, das Schönste, was man weitergeben kann im Leben, ich glaube, da sind wir uns alle ziemlich einig, die wir hier sitzen. Ja, man kann nur bewegen, wenn man selbst bewegt ist und diese Begeisterung, die ist bei Philipp eigentlich in jeder Sekunde des Interviews herauszuhören. Und ja, also ich denke mal, Vorbilder, Lehrpersonen, die uns etwas vorgelebt haben, das Musikleben, das Musikmachen vorexerziert haben, die haben wir wahrscheinlich alle sehr dringend gebraucht, um zu unseren Entscheidungen zu kommen. Und ja, die Kunst ist einfach etwas Mächtiges.
2: Christoph, was denkst du, wie sehr haben die eigenen Lehrpersonen mit der Entscheidung, dann später Musikschullehrerin als Berufsweg einzuschlagen, überhaupt zu tun?
0: Ich glaube, die Lehrkräfte geben einen guten Einblick in die Welt des Musikschullehrers, der Musikschullehrerin. Man verbringt sehr, sehr viel Zeit mit ihnen. Man bekommt Empfehlungen. Ich denke mal, das ist ganz was Wichtiges. Und das Wichtigste ist natürlich, dass die Lehrkräfte selbst von der Musik bewegt sind. Und das spürt man, glaube ich, als Jugendlicher sehr, sehr bald.
4: Christoph, da möchte ich kurz einhaken und zwar jetzt irgendwo eine Sicht einbringen auf das gesamte System, auf das gesamte Landesmusikschulwerk. Du hast es gesagt, also der Grundstein ist sehr oft oder ist ganz, eigentlich in ganz, ganz vielen Fällen oder bei mir war es dasselbe. Es braucht einmal irgendwo einen Auslöser. Es ist meistens oder sehr oft eben die Lehrerin, der Lehrer, der selbst bewegt ist und der was bewegt. In dem Fall war es bei mir. Und dann ist es schon so, dass wir in Oberösterreich Möglichkeiten haben, für junge Menschen, die vorhaben, Musik zum Beruf, zum Lebensinhalt zu machen, zum Beispiel jetzt in ein Begabtenförderungsprogramm einzusteigen. Das startet sehr, sehr früh mit der Junior-Akademie für Begabtenförderung, geht dann weiter über die Begabtenförderung. Das ist in Kooperation mit der Anton Bruckner Privatuniversität schon und mündet dann im besten Fall eben im Musikstudium und in weiterer Folge kommt man zurück ins Landesmusikschulwerk als Musikschullehrerin oder Musikschullehrer. Und auch Prüfungen sind so Meilensteine in der Musikausbildung, die einen hinführen können zu einem Musiklehrer, Lehrerinnenberuf. Wenn ich da an unsere Audit of Art-Prüfungen denke, die dann schon sowas wie eine kleine Vorstufe sein können zur Aufnahmeprüfung auf der Uni.

0: Für Philipp Reiner ist es wichtig, im Studium und auch sonst in der Beschäftigung mit seinem Instrument auch Kammermusik zu spielen. Nun eine Frage an dich, Christian. Wir sind als Musikschullehrer oft im Einzelunterricht und alleine in unserem Unterrichtsraum, aber sind wir nicht auch ein Team in der Musikschule?
1: Ja, das Spannende oder eben das Außergewöhnliche am Beruf des Musikschullehrers, der Musikschullehrerin ist das, dass eigentlich jeder von uns größtmögliche persönliche Freiheiten hat und da einfach irrsinnig viel Platz ist für das, wie man sich selber gestaltet. Aber ich finde, dass die Idee der Musikschule oder das System Musikschule gelingt dann bestmöglich, wenn sie da wirklich ein Team herausformiert, die gemeinsam Projekte umsetzen. Und das ist kommt bei den Mitarbeitergesprächen zum Beispiel, die man als Direktor ja regelmäßig hält, immer ganz klar zum Vorschein bei den Kolleginnen und Kollegen, fächerübergreifende Projekte zu machen, fächerübergreifende, genreübergreifende Vorspielabende zu gestalten und einfach dieses Miteinander. Also der Wunsch ist ganz groß und das können wir einfach auch sehr gut ermöglichen.
0: Genau, Musikschullehrer ist ein sozialer Beruf, wo der Teamgedanke auch im mitspielt und vielleicht nicht ganz im Vordergrund steht, aber uns doch mit einer Leidenschaft erfüllt.
1: Es ist auf jeden Fall ein sehr sozialer Beruf, sowohl im Hinblick im Umgang mit den Schülerinnen und Schülern, wie auch im Umgang im Kollegium. Es ist einfach zum Teil wirklich ein bunter Haufen an Individualisten, und das meine ich jetzt wirklich im allerbesten Wortsinne, die dann einfach gemeinsam an einem Strang ziehen und wirklich zum Teil unglaublich spannende und tolle Projekte auf Schiene bringen und die dann der breiten Öffentlichkeit zugänglich machen.
0: Lisa, du als Frau im Musikschullehrerinnenberuf, bei dir ist es vielleicht im Gegensatz nicht einfach, eine traditionelle Mutterrolle auszufüllen. Das haben wir auch in den Beiträgen mit Petra und Sabine gehört. Aber wie geht es dir persönlich da als Mutter zweier Kinder und wie sehr hat es damals deine Berufsentscheidung beeinflusst?
2: Also ich würde da wieder auf das improvisatorische Element zurückkommen, das bei der Petra so wichtig war und natürlich bei mir auch. Man lernt zu jonglieren, zu improvisieren. Vielleicht war es am Anfang nicht so, dass ich mir gleich eine Vollbeschäftigung vorstellen konnte mit meinen beiden Kindern. Ich habe aber dann mit meinem Mann gemeinsam bemerkt, dass es doch relativ schnell möglich war, die Stunden aufzustocken und mehr zu unterrichten, weil nämlich in meinem Fall was ganz Wichtiges ist, dass ich wirklich vor Ort unterrichten kann. Ich unterrichte quasi fast vor der Haustür und dadurch bin ich auch zu Mittag noch zu Hause und auch dann abends wieder relativ früh, wenn nicht gerade ein Vortragsabend ist, wieder bei den Kindern zu Hause, was uns persönlich sehr wichtig ist. Und es lässt sich aber aufgrund dessen, dass wirklich das Musikschulwerk so gut vernetzt ist und in den einzelnen Orten Musikschulen vorhanden sind wir da wirklich sehr flexibel und die Möglichkeiten ergeben sich dann auch oft erst während der Mutterschaft, dass man wirklich dann vor Ort plötzlich mehr unterrichten kann. Für mich war gerade nach der Geburt meines ersten Kindes die Wahl, wieder zurück in die Musikschule zu kommen und wieder als Musikschullehrerin zu arbeiten, die allererste Wahl, weil ich die Möglichkeit hatte, im ersten Jahr nur ein paar Stunden zurückzunehmen und diese dann je nach Möglichkeit und nach eigenem Zutrauen aufzustocken. Und ich habe dann selbst gemerkt, dass ich einfach immer mutiger wurde und mir selbst immer mehr zutraute, auch wieder dann relativ schnell voll ins Berufsleben einzusteigen.
3: Da möchte ich vielleicht ganz kurz ergänzen, dass es, und das ist eigentlich jetzt für das Land Oberösterreich als Arbeitgeber doch was vielleicht nicht einzigartig, aber ein Alleinstellungsmerkmal trotzdem, dass man als Mutter bis zum 8. Lebensjahr des Kindes Wiedereinstiegszusicherung seitens des Arbeitgebers hat. In einer Privatwirtschaft würde man sowas nie finden.
4: Für mich als Unterrichtende stellt sich jetzt die Frage, wie steht der Arbeitgeber eigentlich zu Teilzeit oder Vollzeit? Wie ist das verknüpfbar mit einer musikalischen Tätigkeit?
3: Teilzeit, Vollzeit ist grundsätzlich ein sehr individuelles Thema, würde ich mal sagen. Ein Thema, das sehr stark in die jeweilige Lebenssituation hineinspielt und aus Arbeitgebersicht oder aus Land Oberösterreich oder seitens des Landes Oberösterreich, sagen wir so, haben wir sehr, sehr viel umfassende Möglichkeiten, wie wir das gestalten können. Durchaus auch in Richtung Familie oder, und das ist haben wir zu Beginn auch ein bisschen angeschnitten, das Thema, nämlich auch, wie wir uns als Musikerin und als Musiker sehen. Nämlich, ich zeichne da vielleicht kurz ein Bild. Wir können uns das so vorstellen wie ein Dreieck, wo das eine Eck vom Dreieck der Pädagoge, die Pädagogin ist, dann das andere Eck, die Künstlerin, der Künstler und das dritte Eck, dann der Kulturarbeiter. Und in diesem Themenfeld und in diesem Spannungsfeld, möchte ich ja sagen, bewegen uns wir. Und zurück zur Teilzeit, Vollzeit. Es ist so, dass wir eine sehr, sehr hohe Teilzeitquote haben im Landesmusikschulwerk, das zum Teil auch sehr stark aus diesem Dreieck resultiert, weil die eigene künstlerische Tätigkeit oder die Tätigkeit als Kulturschaffende, als Kulturarbeiterin, Arbeiter in der Region, Kulturvermittlerin, Vermittler, da auch durchaus ein zweites Standbein für sehr viele Kolleginnen und Kollegen ist.

0: resultiert aus dieser Kulturarbeit, die wir vor Ort leisten in den Regionen, auch unser Ansehen in der Gesellschaft?
1: Wir haben auf jeden Fall auch ganz wunderbare Veranstaltungsorte als Schulen, muss man dazu sagen, sehr, sehr viele architektonische Glanzpunkte in den Städten und Gemeinden und deswegen auch die Möglichkeit, Veranstaltungen zu organisieren und, was ja auch immer sehr wichtig ist, eine Bühne für unsere Schülerinnen und Schüler zu bieten.

0: Ja, und dieses Musikbeispiel war jetzt ein kurzer Prompt meinerseits bei einer sehr gängigen Musik-KI und bringt uns natürlich zu einem sehr wichtigen, geradezu brennenden Thema der künstlichen Intelligenz und wie man als Musikschaffender und als Musikvermittler am besten damit umgeht. Andrea.
1: Also ich glaube, dass dieses unmittelbare Zwischenmenschliche durch das, dass eben sehr viel digital stattfindet oder in einer digitalen Parallelwelt stattfindet, immer wichtiger wird und auch immer mehr an Relevanz gewinnt, weil ich glaube, dass es unersetzlich ist, dass sich jemand also eins zu eins mit Kindern beschäftigt, wir uns miteinander unterhalten, uns austauschen und ich glaube, gerade in diesen Zeiten ist es umso wichtiger, das zu stärken und auch einmal in einem Unterricht, der jetzt vielleicht 40 Minuten dauert, ohne Unterbrechungen, ohne irgendwelche Nachrichten oder digitalen Dinge, die da aufpoppen, nur zwischenmenschlich oder am Instrument zu verbringen.
0: Und gleichzeitig finde ich es aber auch total wichtig, diese, wie du gesagt hast, digitale Parallelwelt in unseren Alltag in der Musikschule hereinzuholen. Also das ist nicht als getrennte Schiene, als getrennten Strang zu erleben, sondern zu sagen, okay, was kann das Positives bei uns bewirken? Kann es die Kreativität eventuell sogar fördern und kann es als Ideengeber wirken? Und ich glaube, darum ist es auch ganz wichtig für die Musikschulen, die KI einfach auch als Bereicherung sehen zu können und überlegen, wie können wir das in unsere Arbeit und auch in die Unterrichtstätigkeit vielleicht ein bisschen integrieren.
2: Philipp, wie siehst du eigentlich die Zukunftsaussichten für unseren Traumberuf Musikschullehrerin?
3: Sehr gut. Ich führe es vielleicht noch ein bisschen weiter aus. Gerne. Es wird so sein, vielleicht auch, wenn man es sich bildlich vorstellen will, in einer Musikschule, wo ich mehrere Klassenräume habe, werden wir in den nächsten 10 Jahren so ungefähr in jedem dritten Klassenzimmer neue Kolleginnen und neuen Kollegen begrüßen können. Und das heißt, es ist sehr viel in Bewegung. Die Jobaussichten sind sehr gut. Und es ist definitiv so, dass man, wenn man Interesse hat an der pädagogischen Tätigkeit, wenn man Interesse hat, sich irgendwie in dem Bereich zu bewegen, was man gern macht, das heißt, irgendwo ein Hobby zum Beruf zu machen, dass Musikschullehrerin, Musikschullehrer definitiv ein Beruf ist, wo es wert ist, darüber nachzudenken, den zu ergreifen.
2: Ja, vielen Dank. Ich denke, das ist ein gutes Schlusswort. Mir bleibt es noch, mich auch bei euch recht herzlich für die Teilnahme am runden Tisch zu bedanken und wünsche euch alles Gute bei der Ausübung eures Traumberufs Musikschullehrerin.
0: Liebe Zuhörerinnen und Zuhörer von Voll auf Musik, mit dieser Ausgabe verabschieden wir uns für das Schuljahr 2025/26. Das Podcast-Team des Oberösterreichischen Landesmusikschulwerks wünscht Ihnen einen wunderbaren Sommer und freut sich auf ein Wiederhören im Herbst.

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0: dabei vergegenwärtigen, dass indische Musiker und Zuhörer auch noch die längste Tala, also mehr als 100 Schläge, als Reihe und vorgegebenen Ablauf nachvollziehen können. Üblicherweise wird eine Tala reich untergliedert. Zum Beispiel kann eine Tala aus 10 Schlägen aufgefasst werden als Reihe von 2, 3, 2, 3 oder 3, 3, 4 oder 3, 4, 3 Beats pro Takt. Innerhalb der Reihe kann frei improvisiert werden. Die indische Musik findet ihre eigentümliche Spannung nicht zuletzt dadurch, dass sich die Improvisatoren während einer rhythmischen Reihe weit voneinander entfernen können, dass sie sich aber schließlich auf die Zähleinheit 1 wieder treffen müssen. Dieses Treffen auf der 1 wird oft wie eine Erlösung aus der auseinanderzerrenden Spannung empfunden. Es war gerade der rhythmische Reichtum der indischen Musik, den die Jazzmusiker suchten. Sie wollten weg vom Viervierteltakt-Gleichmaß des metronomisch durchgeschlagenen konventionellen Jazzbeats, suchten gleichwohl rhythmische und metrische Ordnungen, die Intensität im Sinne des Jazz schaffen. Eine ganze Reihe von Jazzmusikern haben damals, Mitte der 1960er Jahre, bei großen Meistern die indische Klassik studiert. Das Wort Klassik ist zu akzentuieren. Diese Musik ist keine Folklore. Sie ist so klassisch wie die entsprechende Musik der europäischen Kultur. Der 1978 verstorbene Jazz-Trompeter Don Ellis hat indische Musik bei Harihar Rao studiert. Und für seine Big Band hat er das aus indischen Talas abgeleitete Stück 3-3-2-2-2-1-2-2-2 komponiert. Also 19 Beats für einen Takt. Ein 19er Metrum, das swingt. Don Ellis Orchestra 1966 live.
1: 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You know, in setting up our afternoons at Monterey, we have devoted one afternoon usually to exploring new forms in jazz. 25 years ago, we started a band down in Balboa Beach, Stan Kenton, and I don't think I've ever been as thrilled since then. 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The gentleman responsible for it, ladies and gentlemen, Don Ellis and his orchestra. Don Ellis.
2: 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It's 3-3-2-2-2-1-2-2-2. 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
1: Die klassische indische Musik wird zum Großteil improvisiert. Die Improvisation in der indischen Musik kann man allerdings nicht direkt mit jener im Jazz vergleichen. Traditionell beginnt eine Raga mit einer langsamen, tiefgründigen Einleitung. Dann wird der Rhythmus eingeführt und variiert, beides ohne Trommelbegleitung. Diese beginnt erst mit der festgelegten Komposition des Raga und dessen rhythmischer Struktur, dem Tala. Und dann beginnt die Improvisation. Solange der Musiker sich innerhalb der Form der Raga und dessen Tala bewegt, hat er jegliche Improvisationsfreiheit. Und Ravi Shankar behauptet, dass die Fähigkeit, innerhalb der Grenzen künstlerischer Disziplin zu improvisieren, erst nach vielen Studienjahren zu erreichen ist. Ravi Shankar, live.

Die Sitar ist das bedeutendste Instrument der nordindischen Musik. Es gibt sie in großer, mittelgroßer und kleiner Ausführung, mit unterschiedlicher Tonskala und eigenem Klangcharakter. Die Sitar besitzt einen kürbisförmigen Resonanzkörper und 4 Spielsaiten sowie 3 Saiten für rhythmische Akzente. Gespielt wird mit einem Plektrum am Zeigefinger der rechten Hand. 11 bis 13 Resonanzsaiten entlocken der Sitar einen reicheren Klang. Auf dem langen Hals befinden sich verschiebbare Messingbünde, auf denen man die Saiten extrem ziehen und so die Tonhöhe stark verändern kann. Durch die gekrümmte Form des Steges lässt sich ein besonders obertonreicher Klang erzeugen. Etliche Sitars haben auf der Höhe der Wirbel zusätzlich einen hohen Kürbis. Und Ravi Shankar ist einer der überragendsten Meister auf der Sitar.

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Dramatik. Pinorufu ist ein Fisch am Lande, arbeitete schon als Junge als Fischer und lernte so den Wert harter Arbeit und den Respekt vor der Natur kennen. Wir beginnen mit seinem Song Atofa.

Pinot Ruffo mit Atoffa, was auch immer das heißen mag, ist wahrscheinlich neapolitanischer Dialekt. Geboren ist Pinot Ruffo 1973 in der kleinen Stadt Pozzuoli in der Nähe von Neapel. Schon früh äußerte er den Wunsch, Musik zu machen. Bald widmete er sich der Musik mit Leib und Seele. Mit 30 Jahren Erfahrung ist er musikalischer Autodidakt, vielgefragter Musiker, Spezialist für alle Arten von Perkussionsinstrumente. Pinot Ruffo mit Acqua Secca.

Pino Rufo mit Aqua Secca, trockenes Wasser. Pino Rufo veröffentlichte 2024 das Album O Conto Romare, eine Geschichte über seine Heimatstadt Pozzuoli und die Fischer, die ihn aufwachsen sahen. Das Schreiben und Komponieren mit Freunden ist für Pino ein Akt des Teilens. Er lässt den Atem der Wellen in jeder Note widerhallen. Zeuge von Freude, Leid und unzähligen Geschichten. Pino Rufo mit Acore Zeffiro.

Pinorufo mit Camara. Das Projekt Pinorufo zeichnet sich durch die Wiederbelebung und Neuinterpretation traditioneller neapolitanischer Musik aus. Das Projekt besteht aus drei Musikern, die technisches Können mit einem tiefen Verständnis für die Wurzeln der neapolitanischen Musik verbinden. Wer einmal die Gelegenheit hatte, durch die wildeste aller italienischen Städte zu schlendern, wird erst dadurch die Musik Pinorufos verstehen und sich für immer in den Gassen verlieren.

Pinufo mit Scavatum Burro. Im Zentrum dieses Ensembles steht Pinufo, nicht nur als Gründer, sondern auch als treibende Kraft. Mit seiner melodischen Stimme verwebt er Geschichten und Emotionen und schafft es, die traditionellen Klänge Neapels aufzugreifen und sie gleichzeitig an die Bedürfnisse der Gegenwart anzupassen. Pino gelingt es, durch seine Interpretation intensive Emotionen zu vermitteln und das Publikum auf eine Reise zwischen Nostalgie und Innovation mitzunehmen.

0: Das war sie, die heutige Sendung mit dem neapolitanischen Ensemble Pino Ruffo. Wir bedanken uns fürs Zuhören.
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Das war Thelonious Monks Let's Cool One mit Johnny Griffin im Monk-Quartett des Jahres 1958, live at Five Spot. Ahmed Abdul Malik, Bass und Roy Haynes, Schlagzeug. Ich bin zufrieden mit dem, was ich mache, sagte Johnny Griffin, denn es geht mir gut dabei. Und das ist das Wichtigste. Ich laufe niemandem nach, ich mache einfach die Musik, die ich machen möchte. Zitat Ende. Griffins Musik ist unbestreitbar auch jene, die das Publikum hören will. Griffin begeisterte immer wieder. So auch in Linz. Dort durfte ich ihn mehrmals in Konzerten vorstellen. Etwa bei Jazz im Brucknerfest. Als Finale des damaligen Konzertes spielte ab Mitternacht bis 2 Uhr früh das Yusef Latif Quartett. Vorher, ab 22 Uhr, brachte es Dolla Brand alias Abdullah Ibrahim im Alleingang. Und als temperamentvoller Konzerteröffner brillierte der kleine Tenorsaxophon-Riese.

0: Western Roberto. Roberto, Kenny Western. Ray Drummond, contrabass. Ray Drummond. Ronnie Matthews, on the piano. Ronnie Matthews.
1: Das war das Johnny Griffin Quartett des Jahres 1980, live beim Jazzfestival Antibes Juan-les-Pins an Frankreichs Riviera. Autumn Leaves. Griffin lebte seit Jahrzehnten in Frankreich und hatte dort eine große Fangemeinde. Er war auch Mitbegründer der vielgerühmten Paris Reunion Band und musizierte selbstverständlich mit den führenden Jazzfranzosen, so mit dem Pianisten Martial Solal im Duo.

1967 trafen sich die geprüften Tenorsax-Partner Johnny Griffin und Eddie Lockjaw Davis im Orchester von Kenny Clarke und Francis Poulenc. Ein raues Tenorsax-Duo, eine fantastische Big Band, ein fabelhafter Arrangeur.

Im April 1995 feierte Johnny Griffin sein 50 Jahre Jazzmusikerjubiläum. Und dies selbstverständlich auch mit einem Album. Chicago, New York, Paris. Der Jubilar mit Trompeter Roy Hargrove, Pianist Kenny Barron, Bassist Christian McBride und Schlagzeuger Victor Lewis.

0: keinen unwesentlichen Platz in Johnny Griffins Diskografie nimmt eine Jazz- und Lyrikproduktion aus 1960 ein. Lyrik von Peter Rümkow, gesprochen von Gerd Westphal, Jazz von Johnny Griffin und zur Einheit montiert wurde beides von Joachim Ernst Behrendt.
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0: Danke, Johnny Griffin. Auf Wiederhören sagen Bernhard Atzmannsdorfer an den Reglern und Robert Uhrmann.
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jemand, der den Österreichern sagt, wie sie in Wahrheit sind, nämlich unerträglich und ein Volk voller Kleinheit und widerwärtiger Eigenschaften. Ein Volk, unter denen sich der Künstler Thomas Bernhard befindet und in großartiger Weise allen sagt, wie sie in Wahrheit sind.

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